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1: Am Mikrofon Martina Großfurten, es ist 3 Uhr. In Kärnten gibt es Wirbel um teure Wohnungen am Grund der Bundesforste. Diese werben damit, dass sie auf ihren Baurechtgrundstücken leistbaren Wohnraum unterstützen. Bei dem Projekt steht aber jetzt der Vorwurf im Raum, dass Wohnraum für kaufkräftige Zweitwohnbesitzer geschaffen wird. Julian Kern berichtet.
2: Hier in Milstadt am See in Oberkärnten sollen auf Bundesforstegrund Wohnungen im hochpreisigen Segment errichtet werden, sagt die grüne Gemeinderätin Dora Gmeiner-Jahn.
3: Mir sind in jüngster Zeit zwei Fälle bekannt geworden, wo ein Bauträger Baurechte erwirbt von den Bundesforsten und dann dort Eigentumswohnungen errichtet, die dann mit hoher Zweitwohnsitzquote bewohnt werden.
2: Von den Bundesforsten heißt es, dass solche Projekte auf Staatsgrund, wie hier in Milstadt, die Ausnahme seien. Auf rund einem Fünftel aller Baurechtgrundstücke habe man geförderten Wohnbau errichtet. Zudem sei die Gemeinde dafür verantwortlich, wie eine Liegenschaft gewidmet und genutzt wird. Allerdings, auch der Staat als Eigentümervertreter hat in seiner Strategie keine konkreten Vorgaben zu leistbarem Wohnraum und Zweitwohnsitzen definiert.
1: Der Co-Pilot, der den Piloten des Fly-Dubai-Flugs verletzt haben soll, ist wegen Sicherheitsbedenken aus seinem früheren Job einer Fluggesellschaft im Oman entlassen worden. Das berichten US-Medien. Ermittler versuchen jetzt zu klären, wie er bei Fly-Dubai wieder in einem Cockpit sitzen konnte. In Lettland wird heute ein neues Parlament gewählt und das wird international ganz genau beobachtet. Das kleine Land grenzt ja an Russland und durch den Angriffskrieg in der Ukraine sieht sich Lettland einer immer größeren Bedrohung ausgesetzt, berichtet Barbara Tschandl.
4: Das Land gibt immense Summen für Verteidigung aus und das hat Folgen. Gesundheit, Bildung und auch die Überalterung des Landes sind in Lettland große Themen. Die Jungen wollen weg.
5: Ich glaube, dass es im Ausland einfach mehr Möglichkeiten gibt, vor allem wenn man weiß, wie hoch die Preise hier sind.
6: Schauen wir doch einmal auf unsere politischen Parteien. So viele Meinungen von uns Jungen wurden bisher nicht gehört.
4: Nicht weniger als 14 Parteien treten heute bei der Wahl an. Gute Chancen hat Andris Kulbergs, der seit Ende Mai mit einer Mitte-Rechts-Regierung an der Macht ist. Er führt in Umfragen deutlich vor teils russlandfreundlichen Parteien. Sollte er heute gewinnen, wird er pro-westliche Partner finden müssen. Experten prognostizieren schon jetzt, dass eine Koalitionsbildung extrem schwierig werden könnte.
1: Jetzt zum Wetter und zu Nathalie Auer.
7: Sehr frisch starten wir ins Wochenende. Die Temperaturen liegen derzeit bei meist nur 4 bis 12 Grad. Tagsüber wird es dann warm für Anfang Oktober mit Höchstwerten von 18 bis 25 Grad. Dabei habt ihr es im Großteil des Landes sonnig. Streckenweise halten sich aber auch Nebel- und Hochnebelfelder und die können besonders an der Grenze zu Bayern hartnäckig sein. Regenschauer sind heute nur einzelne dabei, am ehesten gibt es sie in der Arlbergregion. Allerdings wird es heute auch windig und zwar vom Weinviertel bis ins Mittelburgenland. Morgen ist der Wind dann deutlich schwächer.
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1: Am Mikrofon Martina Großfurtner, es ist 4 Uhr. Zur SPÖ-Führungsdebatte gibt es vor dem Treffen am Sonntag mit den Landesparteien heute schon ein Treffen der Wiener SPÖ im Rathaus, berichtet Daniel Ammerhauser.
2: Wiens SPÖ-Chef Michael Ludwig wird hier jedenfalls mit seinen Bezirkschefs und Chefinnen und den übrigen führenden Funktionären der Partei zusammentreffen. Die Agenda ist klar. Eine gemeinsame Wiener Linie für die wichtige Bundessitzung morgen finden. Und dass diese Linie keine weitere Unterstützung für Andreas Babler vorsieht, zeichnet sich ab. Hat doch Ludwigs Vertrauter Christian Deutsch diese Woche als einer der wenigen die Babler-Ablöse öffentlich gefordert. Ein Zeichen jedenfalls. Dass der Babler-Nachfolger Gerhard Zeiler heißt, ist im Übrigen absolut nicht fix. Parteiinsider gehen inzwischen von einer dritten Person aus. Möglicherweise geht es morgen weniger um eine Personalentscheidung als um die Interpretation der einigermaßen komplizierten SPÖ-Statuten.
1: Der Pharmakonzern Bayer will umgerechnet 2 Milliarden Euro in ein neues Werk in den USA investieren. Dadurch entstehen 600 neue Arbeitsplätze. In dem Werk im Bundesstaat Ohio sollen mehrere Medikamente hergestellt werden. Bei der ORF Lange Nacht der Museen sind heute österreichweit 670 Museen und Galerien dabei. Auch grenznahe Institutionen in Slowenien, Liechtenstein, der Schweiz und Deutschland machen mit. Zwischen 18 Uhr und Mitternacht kann man mit einem Ticket so viele Museen besuchen, wie man will. Halbzeit in der Fußball Nations League der Männer. Österreichs Nationalmannschaft hat gegen jeden Gruppengegner einmal gespielt. Jetzt folgen die Retourmatches und vor dem morgigen Duell mit dem Kosovo fällt die erste Bilanz positiv aus. Daniel Kulowitz.
3: 3 Spiele bisher und man ist ungeschlagen geblieben, auch wenn der ganz große Glanz noch nicht dabei war. Aber einige Spieler zeigen Leaderqualitäten. Auch Abwehrchef Philipp Lienhardt zählt sich dazu und kann mit dem bisherigen Nations League-Verlauf gut leben, auch mit diesem 2:2 in Irland.
4: Dass wir das Spiel nicht verloren haben, dass wir das geschafft haben, noch unentschieden mitzunehmen. Wichtig war eben, dass wir den Schalter dann umlegen haben können, auch mit Hilfe von außen, mit neuen Spielern dann am Spielfeld. Das zeichnet uns aus, dass wir da immer nachlegen können und gut war, wir haben die ersten 2 Spiele gewonnen. Jetzt eben in Irland, wo es sehr, sehr schwer ist, haben wir einen Punkt mitgenommen. Da können wir mit dem Startschuss zufrieden sein.
3: Das Duell hier in Pristina gegen den Kosovo morgen um 18 Uhr ist das 4. Spiel binnen weniger Tage und da wird sich weisen, wie viel Benzin bei allen Teams noch im Tank ist.
1: Jetzt zum Wetter und zu Nathalie Auer.
5: Viel Sonnenschein erwartet euch heute und das teilweise bei strahlend blauem Himmel. Vor allem an der Grenze zu Bayern hält sich aber auch Nebel oder Hochnebel und der kann teilweise zäh sein. Am Nachmittag sind in Vorarlberg und im Tiroler Oberland dann auch einzelne Schauer möglich. Für Anfang Oktober wird es vielerorts wieder warm. Die Temperaturen steigen heute auf 18 bis 25 Grad. Allerdings spürt ihr vom Weinviertel bis zum Mittelburgenland den Wind mit Böen so um die 30 oder 40 Kilometer pro Stunde. Morgen geht's dann oft sonnig weiter.
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1: Im Nachrichtenstudio begrüßt sie Tom Brandenberger. In Deutschland wird heute der Tag der Einheit gefeiert, zum 36. Mal seit der Wiedervereinigung. Das Zusammenwachsen von Ost und West ist derzeit angesichts der wirtschaftlichen und politischen Krisen, aber auch von Zweifeln begleitet. Aus Berlin Andreas Pfeiffer.
2: Im Jahr 36 nach der Wiedervereinigung drängen sich düstere Ahnungen in die Festtagsreden. Die Wahlsiege der AfD, vor allem im Osten des Landes, führen zu polarisierten Debatten zwischen Für und Wider. Und der CDU-Kanzler Friedrich Merz sorgt sich schon um das große Ganze.
3: Wanken wir in Deutschland, dann wankt Europa. Bleiben wir fest, dann bleibt Europa fest.
2: Statistiken zeigen, dass es zwischen den alten und den neuen Bundesländern tatsächlich ein Wohlstandsgefälle gibt. Auch bei Spitzenpositionen in Wirtschaft und Verwaltung liegen Ostdeutsche im Hintertreffen. Jetzt wächst zusammen, was zusammengehört, sagte Willy Brandt am Tag nach dem Mauerfall. Offenbar dauert es etwas länger.
1: Gerhard Zeiler hat mit der von ihm ausgelösten Führungsdebatte der SPÖ geschadet. Das sagt SPÖ-Finanzminister Matterbauer. Es sei ein schlechter Zeitpunkt und er verstehe auch die inhaltliche Argumentation nicht, so Matterbauer in der Zeit im Bild 2. Wenn es heiße, die SPÖ habe keine Wirtschaftskompetenz, fühle er sich auch persönlich angesprochen. Der Co-Pilot, der den Piloten des Fly-Dubai-Flugs mit einem Messer schwer verletzt und offenbar einen Absturz auslösen wollte, ist wegen Sicherheitsbedenken aus seinem früheren Job bei einer Fluggesellschaft im Oman entlassen worden. Das berichten US-Medien. Ermittler versuchen nun zu klären, wie er bei Fly-Dubai wieder in einem Cockpit sitzen konnte. Unter dem Eindruck mehrerer Drohnenvorfälle und der Bedrohung durch Russland wird heute in Lettland ein neues Parlament gewählt. Es wird erwartet, dass der pro-europäische und pro-ukrainische Kurs von Ministerpräsident Kohlbergs bestätigt wird. Kohlbergs Mitte-Rechtspartei hatte erst Ende Mai die Regierungsgeschäfte übernommen, nachdem die Vorgängerregierung infolge eines Drohnenvorfalls auseinandergebrochen war. In der russischen Region Irkutsk in Ostsibirien ist eine Frau an den Folgen einer Pesterkrankung gestorben. Nach Angaben örtlicher Medien handelt es sich bei der Toten um eine 28-jährige Labortechnikerin, die für das Institut zur Pestbekämpfung arbeitete. Dutzende Menschen sollen sich zudem in Quarantäne befinden. Das waren die Nachrichten mit Tom Brandenberger. Zum Wetter.
4: Das ruhige Hochdruckwetter der vergangenen Tage setzt sich über das Wochenende fort. Aber zu der Jahreszeit sind Nebel und Hochnebel ein Thema. Die halten sich jetzt in der Früh zum Beispiel im Rheintal, stellenweise im Inntal, im Flachgau und teilweise im oberösterreichischen Alpenvorland. Und außerdem ist es frisch, meist hat es zwischen 4 und 13 Grad. Das sind recht durchschnittliche Frühtemperaturen für Anfang Oktober. Definitiv über dem Durchschnitt sind die Temperaturen dann am Nachmittag. Da hat es dann 18 bis 25 Grad. Am wärmsten wird es in den östlichen Bundesländern. Hier scheint auch von Anfang an die Sonne. Aber auch in den nebeligen Regionen setzt sich die Sonne im Tagesverlauf durch und dann zeigt sich der Himmel meistens wolkenlos. Einzig ganz im Westen sind am Nachmittag Quellwolken dabei und vereinzelt können kurz ein paar Regentropfen fallen. Der Wind legt im Burgenland, in Niederösterreich und in Wien wieder zu, sobald die Sonne da ist. Im Großteil des Landes bleibt es aber ruhig. Somit also auch gutes Wanderwetter. In 2000 Meter Höhe hat es zum Mittag etwas mehr als 10 Grad. Und recht ähnlich wird das Wetter morgen am Sonntag. So viel zum Wetter von Daniel Stanker.
5: Hier ist der Radio Burgenland Verkehrsservice. 5.03 Uhr ist in uns keine Störungen gemeldet worden. Gute Fahrt.
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5: Haben Sie es gerade gehört? Wie hat der deutsche Kanzler gerade gesagt? Schwankt Deutschland, dann schwankt Europa. Da sag ich, schwankt die Musik, da schwankt der Samstagmorgen. Deswegen für Sie gleich einmal Marianne Ment und das sind die Traveling Wilburys zum Reinkommen in den Samstag. Heute ist der 3. Oktober. Schwanken Sie nicht. Guten Morgen.

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weckt immer noch gut nach über 50 Jahren Marianne Mendt via Glocken hier auf Radio Burgenland. Sister Sledge mit We Are Family gibt's gleich ein bisschen Disco am Samstag in der Früh. Und jetzt aber mal zum Rauskommen aus den Federn, Bryan Adams. Everything I do it for you. Guten Morgen.

0: Guten Morgen, Burgen, einen schönen Samstag. Heute ist der 3. Oktober, heute die ORF-Lange Nacht der Museen. Haben Sie eigentlich was daheim, was museumstauglich ist?
1: Actionfiguren oder Computerspiele, typisches 80er-Jahre-Kinderzimmerzeug.
0: Mittlerweile auch museal. Michi Frühstück hat herumgefragt, welche privaten Stücke in ein Museum passen würden, egal in was für eines.
2: Ins Burgenlandmuseum das Hochzeitsbild von Verwandten, die nach Amerika, Chicago ausgewandert sind.
3: Ja, ich hätte ein paar Fußballpokale aus meiner aktiven Zeit und die würden auch ganz gut in ein Sportmuseum passen.
1: Oh, da gibt es ganz vieles, das ich noch aus der Kindheit, aus den 80er Jahren habe. So Popkulturzeug, Spielzeug. Das vergisst man dann immer, dass das vielleicht auch museumsreif ist und das ist es bereits.
4: Also ich stricke, seit ich circa 12 bin, an einer Decke. Ich lasse das immer wieder ein paar Jahre liegen und dann stricke ich voller Enthusiasmus weiter. Und ich weiß nicht, ob das was ist, was ich in ein Museum geben würde, aber ich glaube, das wäre was ganz was Cooles, wenn es dann einmal fertig ist und ich bewundere sie und andere bewundern sie auch.
5: Ja, das wären Bilder, Bücher, Schallplatten.
6: Welche Schallplatten?
5: Ich habe aus meiner Jugend eine ziemlich umfangreiche Sammlung von alten Jazzplatten, die es heute eigentlich gar nicht mehr gibt.
7: Ein Foto, das ich in unserem alten Kindergarten hängen gesehen habe, das zeigt meinen Urgroßvater mit 3 seiner Kinder. Und das Bild ist jetzt, das Foto ist verschollen und ich bin auf der Suche nach dem Foto. Das würde sehr gut in ein Museum passen.
0: Ich würde mir das alles anschauen, was da gerade aufgezählt worden ist. Wirklich wahr. Die ORF Lange Nacht der Museen startet heute um 18 Uhr. Aber wissen Sie, was noch besser ist als die Lange Nacht der Museen? Vor allem um 5.19 Uhr. Ein frischer Kaffee und gute Musik. Huey Lewis and the News. Guten Morgen, Burgenland.
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0: Hier ist Radio Burgenland am Samstag, der 3. Oktober. Es ist 5:30. Wir kommen zu den Schlagzeilen.
1: Mit Günter Welz, guten Morgen. Die neue Abteilung Herzchirurgie an der Klinik Oberwart werde dringend benötigt, sagen Landeshauptmann Hans-Peter Doskozil und die verantwortlichen Ärzte. Sie verweisen auf eine Zahl. Im ersten halben Jahr wurden bereits 100 Herzklappenimplantationen, die ohne Herzchirurgie nicht möglich wären, durchgeführt. Die ORF Langenach der Museen lädt heute wieder dazu ein, Kunstgeschichte und Wissenschaft hautnah zu erleben. Rund 670 Museen, Galerien und Kulturinstitutionen in Österreich sowie in Teilen von Slowenien, Liechtenstein, der Schweiz und Deutschland öffnen von 18 bis 24 Uhr ihre Türen. Im Burgenland wird die Lange Nacht in der Landesgalerie in Eisenstadt eröffnet. 17 Stationen im Burgenland zeigen ihr Angebot. In der Fußball-Regionalliga Ost gewinnt Oberwart gestern gegen Horn 3:1 und ist jetzt Tabellenzweiter, einen Punkt hinter Machfeld Donauauen. Heute folgt das Burgenland-Derby Mattersburg gegen Parndorf. In der Landesliga endet das Spiel Deutschkreuz gegen Leiter Brodersdorf 2:2. St. Margarethen gewinnt in Oberpullendorf 2:1. Tabellenführer ist Bad Sauerbrunn, Vorleiter Brodersdorf und St. Margarethen. Und bei uns geht's jetzt weiter mit dem Wetter.
0: Mein Verdacht, alles was ein bisschen höher liegt, da ist es jetzt wärmer, aber zwar eklatant. Wir haben jetzt 14 Grad in Bernstein, aber ein paar Kilometer weiter in Bad Tatzmannsdorf nur 6 Grad. Dafür gleich wenig Wolken. In Hornstein haben wir jetzt 15 Grad, in Neudorf bei Lanzee 14 Grad, in Wörterberg 10 Grad. Ansonsten sind die Temperaturen eher drunter. Andau 7 Grad, Kleinzicken gar nur 3 Grad, Lutzmannsburg 7 Grad. Es wird ein freundlicher Samstag, bis zu 25 Grad mit einigem an Sonnenschein. Nehmen wir den dritten Fall. Hier ist der Radio Burgenland Verkehrsservice, 5 Uhr und 32 Minuten. Es sind uns keine Störungen gemeldet worden. Kommen Sie gut in den Samstag. Gute Fahrt.
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0: 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Guten Morgen, Burgenland, am Samstag. 17:30 Zeit für die Radio Burgenland Morgengedanken. Oft nehmen wir die Dinge, die uns im Alltag umgeben, kaum bewusst wahr. Heute geht es um einen Blick aus dem Fenster auf einen Ort, der vielleicht nicht besonders schön, aber für unser Zusammenleben wichtig ist. So Andrea Mattioli, Superintendentin von Kärnten Osttirol.
1: Aus meinem Fenster sehe ich nicht nur Garten und schöne Natur. Ich habe auch direkten Blick auf den Bauhof der Gemeinde. Fahrzeuge, Geräte, Container, Dinge, die ihren Zweck erfüllen müssen, Menschen, die arbeiten. Nachts läuft der Computer weiter mit dem uralten Bildschirmschoner, den fast keiner mehr kennt. Schön ist es nicht, aber wichtig. Ein Bauhof und vor allem seine Mitarbeiterinnen und Mitarbeiter sorgen dafür, dass etwas funktioniert. Straßen werden repariert, Wege freigeräumt, Bäume gepflegt. Vieles davon fällt erst auf, wenn es nicht mehr geschieht. Manchmal reden wir miteinander, so aus dem Fenster hinaus grüßen wir und wünschen uns einen schönen Tag. Alltagsgespräche. Ich mag diese Menschen, die im Hintergrund dafür sorgen, dass etwas weitergeht. Nicht immer bekommen sie dafür Aufmerksamkeit, aber ihre Arbeit trägt dazu bei, dass andere gut unterwegs sein können. Und ich bewundere, mit welcher Umsicht und Übersicht sie das tun. In jeder Gemeinschaft, auch in der Pfarrgemeinde, gibt es solche Aufgaben. Manches davon wirkt unscheinbar und ist doch unendlich wichtig. Jesus sagt, wer unter euch groß sein will, der sei euer Diener. Das ist kein Aufruf, sich selbst klein zu machen. Es ist eine Erinnerung daran, dass unser Wert nicht davon abhängt, wie angesehen unsere Arbeit ist. Entscheidend ist, ob und wie wir füreinander da sind. Ich schaue aus dem Fenster und sehe den Bauhof. Er steht dafür, dass eine Gemeinschaft Menschen braucht, die sich kümmern und sich nicht dafür zu schade sind. Und dass Gott nicht nur auf das schaut, was im Rampenlicht geschieht. Manchmal liegt das Geistliche ganz nahe, sogar direkt vor meinem Fenster.

0: Da rollen wir schön in den Samstagmorgen. Julian Le Play, Mr. Spielberg, hier auf Radio Burgenland. Guten Morgen.
1: Es ist 10 vor 6.
0: Mehr habe ich nicht zu sagen, weil Michael Jackson wird jetzt singen. The way you make me feel.

Michael Jackson. Er wäre guter Juchazer bei der burgenländischen Hochzeit. Und dieses Juhu kommt nicht vor bei Eros Ramazzotti und Lovin' Spoonful. Summer in the City. Bis zu den Nachrichten um 6. Guten Morgen, Burgenland.

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1: Am Mikrofon ist Lorenz Wildner. Einen schönen guten Morgen. In Lettland wird heute ein neues Parlament gewählt. International wird das ganz genau beobachtet. Das kleine Land im Baltikum grenzt an Russland. Auch eine russischsprachige Minderheit lebt dort. Lettland zieht sich durch den Angriffskrieg Russlands gegen die Ukraine einer immer größer werdenden Bedrohung ausgesetzt. Barbara Tschandl berichtet.
2: Das Land gibt immense Summen für Verteidigung aus und das hat Folgen. Gesundheit, Bildung und auch die Überalterung des Landes sind in Lettland große Themen. Die Jungen wollen weg.
3: Ich glaube, dass es im Ausland einfach mehr Möglichkeiten gibt, vor allem wenn man weiß, wie hoch die Preise hier sind.
4: Schauen wir doch einmal auf unsere politischen Parteien. So viele Meinungen von uns Jungen wurden bisher nicht gehört.
2: Nicht weniger als 14 Parteien treten heute bei der Wahl an. Gute Chancen hat Andris Kulbergs, der seit Ende Mai mit einer Mitte-Rechts-Regierung an der Macht ist. Er führt in Umfragen deutlich vor teils russlandfreundlichen Parteien. Sollte er heute gewinnen, wird er pro-westliche Partner finden müssen. Experten prognostizieren schon jetzt, dass eine Koalitionsbildung extrem schwierig werden könnte.
1: In Österreich soll die Bildung in ländlichen Regionen durch Schulcluster gefördert werden. Bildungsminister Wiederkehr hat mit Ländern und Gemeinden in einer Reformpartnerschaft neue Regeln vereinbart. Lehrer sollen künftig kein Vetorecht mehr haben, sondern nur ein Anhörungsrecht. Dadurch sollen bis 2030 etwa 100 Schulcluster entstehen. Derzeit gibt es 72. Der oberste Lehrergewerkschafter Kimberger bezeichnet die geplante Änderung als absolut inakzeptabel. Im US-Bundesstaat Tennessee ist eine geplante Hinrichtung fehlgeschlagen. Die zum Tode verurteilte Krista Pike ist nach dem Vorfall laut ihren Anwälten bewusstlos und wird künstlich beatmet. Gouverneur Lee hat daraufhin alle weiteren Hinrichtungen für heuer gestoppt. Eine externe Untersuchung soll die Hintergründe klären. Die 50-Jährige hätte am Mittwoch mit einer Giftspritze hingerichtet werden sollen. Und wir kommen noch zum Sport. In Malaysia wird heute um die Startpositionen für den morgigen Formel 1 Grand Prix gekämpft. Und beim Comeback in Kuala Lumpur dürfen sich mehrere Piloten Hoffnung machen. Gerhard Prohaska.
5: Allen voran Max Verstappen, der gestern aufgezeigt hat mit einer Bestzeit und der unbedingt heuer zumindest ein Rennen gewinnen will.
6: But I want to win. That's what I'm here for. I want to at least win one race this year.
5: In jedem Fall wird es eine heiße Angelegenheit. Die Schwüle von Kuala Lumpur ist für Körper, Geist und Material eine riesige Herausforderung.
6: It's hot, sweaty. Need a few more underwears, I guess.
5: Und durchgeschwitzt sind auch die Mercedes-Ingenieure. Die Updates am Auto haben gestern so gar nicht funktioniert. Mal schauen, ob man über Nacht in die Erfolgsspur zurückgefunden hat.
1: Das waren die Nachrichten mit Lorenz Wildner. Wir kommen noch zum Wetter.
4: Das Wochenende bringt weiterhin ruhiges, sonniges und für die Jahreszeit ungewöhnlich warmes Herbstwetter. Derzeit ist es teilweise aber noch recht frisch, in Radstadt nur 2 Grad. Zu den Landeshauptstädten Wien, Eisenstadt und St. Pölten heiter 9 Grad, Linz, Salzburg und Innsbruck Hochnebelschwaden 12, Bregenz wolkig 15, Graz heiter 6 und Klagenfurt heiter 8 Grad. Bis zum Nachmittag wird es sehr warm mit 18 bis 25 Grad, in 2000 Meter Höhe um 11 Grad. In vielen Regionen scheint heute von früh bis spät die Sonne, etwa in Osttirol, in Wien und im Burgenland. Stellenweise hält sich aber für ein paar Stunden Nebel oder Hochnebel, vor allem vom Rheintal bis ins Flachland Oberösterreichs, da und dort auch in Unterkärnten. Bis etwa Mittag setzt sich aber weitgehend die Sonne durch. Im Westen tauchen am Nachmittag ein paar Quellwolken und eventuell einzelne Regenschauer auf. In Niederösterreich, Wien und dem Burgenland wird es windig. Morgen ähnlich wie heute, im Osten aber wenig Wind. So viel zum Wetter mit Nicola Biermeier.
7: Hier ist der Radio Burgenland Verkehrsservice, 6.04 Uhr. Alles frei, gute Fahrt.
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8: Heute ist Samstag, der 3. Oktober. Was heißt das für uns? Für einige von uns heißt das voll im Trend liegen, weil es ist internationaler Smoothie-Tag. Also, falls es sich gerade Apfel, Gurke und Karotte zusammenmischen. Sie liegen voll im Trend. Die Musikmix, den machen wir. Ich habe für Sie Michael Bolton, Nena, Joe Cocker, Maria Bill und. Da spielt die Musik. Hier ist Radio Burgenland. Guten Morgen.

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0: Radio Burgenland, schönen Samstagmorgen. Schön, dass Sie da sind. Manchmal braucht auch ein Auto frische Luft, vor allem bei dem Wetter. Viel Chrom heute auf Burgenlandstraße. Über 100 Oldtimer-Fans sind unterwegs und fahren bei der Pannonia Historic Rally mit. Über 300 Kilometer rund um den Neusiedlersee.
1: Ich finde, die Autos von früher haben einfach mehr Persönlichkeit und Leute, die das so erkannt haben, treffen sich gerne. Und es ist einfach ein rollendes Museum, wo die schönsten Autos aus 100 Jahren sich im Burgenland versammeln und den Neusiedlersee umrunden. Also schöner kann es ja gar nicht sein.
2: Das ist ein Auto der Lagonda, Marke Lagonda, 2 Liter Kompressormotor, ist ein Baujahr 1930 und man fährt noch Auto, man muss selbst schalten, man muss selbst das Armaturenbrett und die Schalter bedienen.
3: Man sieht auch die Freude von den Zuschauern, wenn sie einem zuwinken und ja, man hat nicht so viel Technik, vor allen Dingen ja, der Ton. Der Ton ist ganz anders wie bei den neuen Autos.
4: Wenn man alle Jahre die Freunde da trifft, und das ist eben das Schöne und das gute Wetter noch dazu.
0: Natürlich, und schönes Wetter für eine Ausfahrt gibt es übrigens auch in den kommenden Tagen. 6.13 Uhr.

Guten Morgen, Burgenland am Samstag. Darf man heutzutage noch Altweibersommer sagen? Egal, die nächsten Tage werden super, bis zu 25 Grad, auch heute schon. Guten Morgen.

0: kategorierend. Am Samstag, 3. Oktober, es ist 6:30.
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2: Mit Günter Welz, guten Morgen. Braucht die Klinik Oberwart eine eigene Abteilung Herzchirurgie? Seit der Eröffnung im März wird darüber diskutiert. Landeshauptmann Hans-Peter Doskozil bleibt jedenfalls dabei. Die neue Abteilung werde dringend benötigt. Und er verweist auf aktuelle Zahlen. Seit der Eröffnung wurden bereits 100 Herzklappenimplantationen durchgeführt, die ohne Herzchirurgie nicht möglich wären. Norbert Lehner.
3: An kardiologischen Abteilungen werden Eingriffe am Herzen minimalinvasiv durchgeführt, also mit möglichst kleinen Einschnitten. Für große Operationen am offenen Herzen braucht es eine Herzchirurgie und eine solche wurde in Oberwart im März eröffnet. Seither dürfen an der Klinik sogenannte TAVI durchgeführt werden, das sind Herzklappenimplantationen. Andreas Ochsenhofer, Leiter der Inneren Medizin, zieht eine Zwischenbilanz.
4: Wir haben in kürzester Zeit 100 Fälle jetzt abgearbeitet und man muss sich vorstellen, dass diese Patienten unversorgt eine Mortalität von 50% pro Jahr haben. Das sind Patienten, die sehr nahe am Tod leben und denen sehr schlecht geht.
3: Und die in Graz oder Wien lange warten müssten. Bis Ende des Jahres werde die Zahl der TAVI in Oberwart auf 140 steigen. Im vom Landesverwaltungsgericht aufgehobenen Genehmigungsbescheid für die Herzchirurgie war das Land auf Prognosen angewiesen, was die Patientenzahlen anbelangt. Im neuen Bescheid, der demnächst erlassen wird, kann man mit tatsächlichen Zahlen argumentieren, sagt Landeshauptmann Hans-Peter Doskozil, SPÖ.
5: Die Qualität muss ja auch gewährleistet werden durch eine gewisse Quantität, dass dieser Aufbau dann funktioniert, dass die Zahlen passen und die Zahlen stimmen.
3: Kardiologie und Herzchirurgie will er an der Klinik Oberwart zu einem modernen Herzzentrum ausbauen.
2: Heute wird in ganz Österreich das Warnsystem getestet. Zwischen 12 und 12.45 Uhr erklingen wieder die Sirenensignale Warnung, Alarm und Entwarnung. Rund 8.300 Feuerwehrsirenen werden dabei überprüft. Gleichzeitig verschicken die Behörden Testnachrichten über das Handy-Warnsystem AT Alert. Dieses System informiert im Ernstfall über Gefahren wie Unwetter oder Waldbrände. Die Meldungen enthalten wichtige Informationen und Verhaltenstipps. Verantwortlich sind die Landeswarnzentralen und das Innenministerium. In der Fußballregionalliga Ost ist Oberwart nach dem Sieg gegen Horn der schärfste Verfolger von Tabellenführer Machfeld. Heute steigt das Burgenland-Derby Mattersburg gegen Parndorf. Michael Gutmann.
6: Oberwart feiert den dritten Sieg in Folge. Die Oberwarter siegen gegen den SV Horn nach 0:1 Rückstand noch 3:1. Die Entscheidung fällt erst in den letzten 5 Minuten durch Tore von Bajakterewitsch und Polster. Oberwart liegt einen Punkt hinter dem FC Marfeld auf Platz 2. Die Niederösterreicher spielen nur 1:1 beim VVC. Der Wiener Sportclub verliert in Krems 3:4. Heute steigt das Burgenland-Derby Mattersburg gegen Parndorf. Der MSV 2020 wartet seit 4 Wochen auf einen Ligasieg. Im September gab es außerdem 7 Gegentore in 3 Spielen. Die Defensive ist also gefragt. Parndorf hofft mit einem Sieg den Anschluss an die oberen Tabellenränge zu wahren. Florian Kruzler ist nach 2 Spielen Sperre wieder dabei. Anpfiff ist um 17 Uhr. In der Landesliga bleibt Bad Sauerbrunn nach den gestrigen Spielen auf Platz 1. Leiter Brodersdorf spielt in Deutschkreuz nur 2:2 und ist Zweiter. St. Margareten gewinnt 2:1 bei Oberpullendorf. St. Margareten und Leiter Brodersdorf liegen nur einen Punkt hinter Bad Sauerbrunn. Heute folgen 4 Partien, darunter der Schlager Neusiedl gegen Klingenbach und das Spiel von Bad Sauerbrunn bei der Spielgemeinschaft Neudorf Parndorf Juniors.
2: Michael Gutmann hat berichtet und bei uns geht's jetzt weiter mit dem Wetter.
7: In genau 20 Minuten um 6.53 Uhr geht die Sonne im Burgenland auf. Der Horizont wird strahlen und ohne Wolken sein, außer in Hornstein. Da ist es im Moment wolkig bei 14 Grad. Ganz knackige 2 Grad gibt es bei wolkenlosem Himmel in kleinen Zicken. Also gemischte Gefühle heute in Burgenland. Die Sonne scheint dann aber den ganzen Tag über. Die Temperaturen werden fast spätsommerlich, bis zu 25 Grad heute. Freundlich auch morgen der Sonntag. Gute Fahrt, der Radio Burgenland Verkehrsservice, 6 Uhr und 33 Minuten. Alles frei im Osten. Kommen Sie gut in den Samstag.
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0: Entspannt aufstehen am Wochenende, Radio Burgenland, da spielt die Musik. Es wird warm im Burgenland und heiß bei der Formel 1. Dies zu Gast in Malaysia. Die Strecke ist nahe Kuala Lumpur und der Ersatz für den abgesagten Grand Prix in Bahrain. Und für den meisten Piloten Neuland, Gerhard Prohaska.
1: Ja, 2017 war die Formel 1 zuletzt zu Gast in Malaysia. Da waren viele noch nicht mit dabei, aber für George Russell war dieser Kurs als Kind auf der PlayStation immer sein Lieblingskurs.
2: It was actually my favorite circuit as a kid when I used to drive on the PlayStation.
1: Jetzt ist auch Russell zum ersten Mal hier und spürt diese brutale Hitze samt Luftfeuchtigkeit, die den Piloten und Autos wirklich alles abverlangt. Max Verstappen, der hat einige zusätzliche Schichten Unterwäsche mitgenommen ins Paddock.
3: It's hot, sweaty. Need a few more underwears, I guess.
1: Dazu kommt die Angst vor den sinnflutartigen Regenschauern, die in Malaysia immer wieder mal möglich sind. Und deshalb könnte es auch zu Überraschungen kommen. Max Verstappen, der hofft auf ein turbulentes Rennen, weil das seine Chancen erhöht, heuer endlich auch ein Rennen gewinnen zu können.
3: But I want to win. That's what I'm here for. And I'm getting close, but I want to at least win one race this year.
1: Und das heutige Qualifying wird über das Kräfteverhältnis Aufschluss geben, weil zumindest gestern hatten die favorisierten Mercedes Piloten Russell und Antonelli große Probleme auf diesem Kurs.
0: Also Hitze Grand Prix in Malaysia heute Qualifying, morgen dann auch das Rennen natürlich live auf ORF1. Danach Daumen drücken wieder für unsere Burschen vom Herrenfußball. Da geht's gegen den Kosovo.

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0: Das Wetter ist perfekt und im Burgenland ist einiges los. Ganz am Neusiedlersee. Heute Auftakt für den kulinarischen Herbst. 4 Genussstationen in Mörbisch, Rust, Ogau und am Bio-Landgut Esterhase in Donnerskirchen laden heute und morgen zu regionalen Spezialitäten und burgenländischem Wein. Rote Nasenlauf in Stob. Heute von 14 bis 18 bis 16 Uhr können Sie laufend, gehend oder auch mit dem Kinderwagen für den guten Zweck unterwegs sein. Der Erlös geht an den Verein Rote Nasen. Zum Abschluss der Tennissaison lädt der Tennisclub Stotzing heute zum Herbstfest auf dem Spielplatz. Um 14 Uhr geht's los mit dem Köbischnitzen für Kinder. Am Abend gibt's dann Unterhaltung für die Großen.

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1: Am Mikrofon ist Lorenz Wildner. Einen schönen guten Morgen. Es war eine Forderung von US-Präsident Trump. Die USA würden ihre Dieselexporte stoppen, sollte Europa nicht einen Teil seiner Dieselreserven freigeben. Der Hintergrund: Die Dieselpreise sind in den USA auf einem neuen Rekordhoch, nicht zuletzt wegen des von Trump begonnenen Iran-Kriegs und der Sperre der Straße von Hormuz. Jetzt hat Europa klein beigegeben und einer Ölreservenfreigabe der G7-Staaten zugestimmt, berichtet Katharina Wagner.
2: Wir haben eine Eilnachricht, die jedem Amerikaner niedrigere Preise bringen werde, verkündet Donald Trump. Er habe mit den Europäern eine Vereinbarung darüber getroffen, große Mengen an Diesel aus deren Reserven freizugeben, und das sofort. Gestern hatten sich die G7 auf die Freigabe von Öl- und Dieselreserven über die nächsten 4 Monate verständigt. Die Märkte würden auf die Einigung, 100 Millionen Barrel an Öl freizugeben, bereits reagieren. Der Preisrückgang habe bereits begonnen, heißt es von der Internationalen Energieagentur. Der Ölpreis fiel zeitweise um bis zu 5% auf anhaltend hohem Niveau. In den USA sollen Autofahrer den Preisrückgang bald spüren. Trump hofft, mit ihren Stimmen eine Wahlniederlage der Republikaner bei den Midterms verhindern zu können.
1: Gerhard Zeiler habe mit der von ihm ausgelösten Führungsdebatte der SPÖ geschadet. Das sagt SPÖ-Finanzminister Marterbauer. Es sei ein schlechter Zeitpunkt und er verstehe auch die inhaltliche Argumentation nicht, so Marterbauer am Abend in der Zeit im Bild 2. Wenn es heiße, die SPÖ habe keine Wirtschaftskompetenz, fühle er sich auch persönlich angesprochen. Zwischen 12 und 13 Uhr findet heute wieder der alljährliche Zivilschutzprobealarm statt. In ganz Österreich heulen 8300 Feuerwehrsirenen im Abstand von 15 Minuten. Auch das Handywarnsystem AT-Alert wird getestet. Der Zivilschutzverband empfiehlt, die Zivilschutz-App Ziva herunterzuladen, um im Krisenfall schnell wichtige Informationen zu bekommen. Und es ist Halbzeit in der Fußball Nations League der Männer. Österreichs Nationalmannschaft hat gegen jeden Gruppengegner einmal gespielt. Jetzt folgen die Retourmatches. Daniel Kulowitz: Vor dem morgigen Duell mit dem Kosovo fällt die erste Bilanz positiv aus.
3: 3 Spiele bisher und man ist ungeschlagen geblieben, auch wenn der ganz große Glanz noch nicht dabei war. Aber einige Spieler zeigen Leaderqualitäten. Auch Abwehrchef Philipp Lienhardt zählt sich dazu und kann mit dem bisherigen Nations League-Verlauf gut leben, auch mit diesem 2:2 in Irland.
4: Dass wir das Spiel nicht verloren haben, dass wir das geschafft haben, noch unentschieden mitzunehmen. Wichtig war eben, dass wir den Schalter dann umlegen haben können, auch mit Hilfe von außen, mit neuen Spielern dann am Spielfeld. Das zeichnet uns aus, dass wir da immer nachlegen können. Und gut war, wir haben die ersten 2 Spiele gewonnen. Jetzt eben in Irland, wo es sehr, sehr schwer ist, haben wir einen Punkt mitgenommen. Da können wir mit dem Startschuss zufrieden sein.
3: Das Duell hier in Pristina gegen den Kosovo morgen um 18 Uhr ist das 4. Spiel binnen weniger Tage. Und da wird sich weisen, wie viel Benzin bei allen Teams noch im Tank ist.
1: Das waren die Nachrichten mit Lorenz Wildner. Wir kommen zum Wetter.
2: Ruhiges, sonniges und für die Jahreszeit ungewöhnlich warmes Spätsommerwetter erwartet uns am Wochenende. Ein bisschen Herbst bringen zum einen teils sehr frische Morgenstunden und zum anderen etwas Frühnebel. Derzeit in Wien, Eisenstadt und St. Pölten heiter bei 8 Grad, Linz, Salzburg und Innsbruck Hochnebelschwaden 11, Bregenz Hochnebel 15, Graz heiter 5 und Klagenfurt Nebel 8 Grad. Speziell im Osten und im Süden scheint heute meist den ganzen Tag die Sonne. Vom Rheintal bis ins Flachland Oberösterreichs und vereinzelt in Unterkärnten gibt es derzeit noch Nebel- und Hochnebelfelder. Bis zum Nachmittag wird es aber auch hier sonnig. Im Westen kommen dann ein paar Quellwolken und eventuell einzelne Regenschauer dazu. In Niederösterreich, Wien und dem Burgenland frischt teils lebhafter Südostwind auf. Der Nachmittag wird heute warm mit 18 bis 25 in 2000 Meter Höhe um 11 Grad. Morgen ganz ähnlich wie heute, im Osten aber weniger Wind. So viel zum Wetter mit Nicola Biermeier.
5: Gute Fahrt, der Radio Burgenland Verkehrsservice, 7.04 Uhr. Für eine Laufveranstaltung in Wien sind die LaSalle-Straße und die Reichsbrücke stadtauswärts gesperrt, und zwar von 7.30 Uhr bis 9.30 Uhr. Ausweichen ist über die Brigittenauer Brücke bzw. die Tangente möglich. Im Burgenland alles frei.
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5: Samstag kurz nach 7, Zeit für den ersten, vielleicht schon den zweiten Kaffee. Ich serviere Ihnen dazu Billy Joel und Fergal Sharkey. Hallo Burgi, da spielt die Musik. 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

0: Guten Morgen, Burgenland, kurz vor 7:45, feine Musik und eine lange Nacht wird das heute. Die lange Nacht der Museen. Und da lernt man Dinge, also ich hab's nicht gewusst, aber es gibt in Rechnitz das Stiefelmachermuseum, wo auch heute Kids eine coole Erfahrung machen können.
1: Also unser Thema hier im Stiefelmacher-Schuhmacher-Museum ist natürlich die Schuhe und Stiefel. Beginnen tun wir mit einem Kinderprogramm um 18 Uhr, wo wir Fützbotschen mit den Kindern machen. Um 20 Uhr geht es dann im Gemeindeamt weiter mit einem Vortrag von der Magister Michaela Taschek zur jüdischen Geschichte, wo auch Nachfahren ehemaliger jüdischer Bewohner aus Rechnitz anwesend sein werden. Ja, und danach gibt es dann das übliche Programm bis Mitternacht, Schuhmachermuseum mit Krammel, Pogacar und Spritzer.
0: Natürlich, der Abschluss bleibt typisch burgenländisch. Engelbert Kenyere meint, es lohnt sich, auch wenn der Museumsbesuch sonst nicht die erste Wahl bei den Wochenendbeschäftigungen ist.
1: Also ich denke, dass die lange Nacht der Museen Schwerpunkt ist, um Menschen, die, nenne ich es mal ganz einfach, museumsfern sind, auch sie mit den Museen wieder einmal auseinandersetzen und dann relativ problemlos in ein Museum gehen.
0: Ja, vor allem wenn es Fützbotschen gibt zum Selbermachen. Problemlos wird der Museumsbesuch sicher, denn alle 39 Museen sind vorbereitet auf alle Burgenländerinnen und Burgenländer, die vorbeischauen wollen.

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1: Aus dem Pop-Klassiker Wolferl Andrus, langsam wuchs mal zusammen hier auf Radio Burgenland. Es ist 7:58. Bis zu den Nachrichten. Um 7:30 habe ich für Sie Steve Winwood mit Higher Love und das sind Eruption, One-Way-Ticket.

0: 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Es ist gleich 7:30.
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2: Mit Günther Welz. Braucht die Klinik Oberwart eine eigene Abteilung Herzchirurgie? Seit der Eröffnung im März wird darüber heftig diskutiert. Landeshauptmann Hans-Peter Doskozil bleibt jedenfalls dabei. Die neue Abteilung werde dringend benötigt im Burgenland. Und er verweist auf aktuelle Zahlen. Seit der Eröffnung wurden bereits 100 Herzklappenimplantationen durchgeführt, die ohne Herzchirurgie nicht möglich wären. Norbert Lehner berichtet.
3: An kardiologischen Abteilungen werden Eingriffe am Herzen minimalinvasiv durchgeführt, also mit möglichst kleinen Einschnitten. Für große Operationen am offenen Herzen braucht es eine Herzchirurgie und eine solche wurde in Oberwart im März eröffnet. Seither dürfen an der Klinik sogenannte TAVI durchgeführt werden, das sind Herzklappenimplantationen. Andreas Ochsenhofer, Leiter der Inneren Medizin, zieht eine Zwischenbilanz.
4: Wir haben in kürzester Zeit 100 Fälle jetzt abgearbeitet und man muss sich vorstellen, dass diese Patienten unversorgt eine Mortalität von 50% pro Jahr haben. Das sind Patienten, die sehr nahe am Tod leben und denen sehr schlecht geht.
3: Und die in Graz oder Wien lange warten müssten. Bis Ende des Jahres werde die Zahl der TAVI in Oberwart auf 140 steigen. Im vom Landesverwaltungsgericht aufgehobenen Genehmigungsbescheid für die Herzchirurgie war das Land auf Prognosen angewiesen, was die Patientenzahlen anbelangt. Im neuen Bescheid, der demnächst erlassen wird, kann man mit tatsächlichen Zahlen argumentieren, sagt Landeshauptmann Hans-Peter Doskozil, SPÖ.
5: Die Qualität muss ja auch gewährleistet werden durch eine gewisse Quantität, dass dieser Aufbau dann funktioniert, dass die Zahlen passen und die Zahlen stimmen.
3: Kardiologie und Herzchirurgie will er an der Klinik Oberwart zu einem modernen Herzzentrum ausbauen.
2: In ganz Österreich werden heute die Sirenen und das Handy-Warnsystem IT-Alert getestet. Für die Bevölkerung besteht dabei kein Grund zur Sorge. Sonja Herbst erklärt.
6: Zwischen 12 Uhr und 12.45 Uhr sind nach der üblichen Sirenenprobe die Signale Warnung, Alarm und Entwarnung zu hören. Damit werden rund 8.300 Feuerwehrsirenen in Österreich überprüft. Zugleich soll die Bevölkerung die Signale kennenlernen. Zusätzlich verschicken die Behörden zwischen 12 und 13 Uhr Testmeldungen über AT-Alert. AT-Alerts sind eine Ergänzung des österreichischen flächendeckenden Warnsystems. Sie gehen automatisch an Mobiltelefone, die sich im österreichischen Mobilfunknetz befinden. Das System soll im Ernstfall vor Gefahren wie Unwettern, Überschwemmungen oder Waldbränden warnen. Die Warnungen können je nach Lage für einzelne Regionen oder für ganz Österreich ausgesendet werden. Auslösende Stellen sind bei AT-Alert die neuen Landeswarnzentralen der Bundesländer und das Bundesministerium für Inneres. Meldungen, die über AT-Alert ausgesendet werden, enthalten grundsätzlich eine Information darüber, was wo passiert ist bzw. droht, sowie gegebenenfalls Verhaltensempfehlungen.
2: In der Basketball-Superliga haben die Eisenstadt Dragons ihr zweites Saisonspiel verloren. Die Eisenstädter müssen sich Meister Kapfenberg mit 88 zu 108 geschlagen geben. Damit stehen vor dem Derby am Sonntag sowohl die Eisenstädter als auch die Oberwarter mit einer Bilanz von einem Sieg aus zwei Spielen da. In der zweiten Liga beginnt heute die neue Saison. Die Mattersburg Rocks spielen zum Auftakt auswärts gegen die Wörthersee Piraten. Und bei uns geht's jetzt weiter mit dem Wetter.
0: Eine Jacke ist immer noch eine gute Idee. Jetzt kurz nach 7:30. Wir haben nur 2 Grad in Kleinzicken. Da ist richtig frisch. Wohingegen wir in Neudorf bei Lanzee schon 15 Grad haben oder in Bernstein 14 Grad, genauso wie in Hornstein. Also das Land ist eher zweigeteilt. Weiter oben, von der Seehöhe her, ist es eher wärmer. Die Sonne scheint den ganzen Tag über 21 bis 25 Grad. Sind die Höchstwerte auch morgen sehr freundlich und fast spätsommerlich. Gute Fahrt, der Radio Burgenland Verkehrsservice, 7:33 Uhr. Alles frei im Osten von Österreich. Ich wünsche eine gute Fahrt.
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Die Volkshilfe weit weg hier auf Radio Burgenland. Es gibt Lieder, die beschreiben den Morgen so gut wie wenige andere. Zum Beispiel Cat Stevens. Fast eine Hymne für alle, die gern früh aufstehen oder liegen bleiben. Morning has broken. 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

0: Willkommen im Wochenende, willkommen am Samstagmorgen. Radio Burgenland hier, der 3. Oktober. Heute ist internationaler Smoothie-Tag. Auch das gibt's. Ich denke mir da an, was unsere Urgroßomas gesagt hätten, wenn wir gesagt hätten, naja, das ist ein Soft halt, ne? Gemüse und ein Obst heißt halt jetzt Smoothie. Und ich habe jetzt recherchiert, weil ich mir gedacht habe, was ist da jetzt dran? Was ist der weltweit beliebteste Smoothie? Es ist der Erdbeeren-Bananen-Smoothie. Strawberry-Banana. Dann dicht gefolgt, also weitere Spitzenreiter, sind Mango-Maracuja, Tropikmischungen und Beerenmixe aus Blaubeeren, Himbeeren und Brombeeren. Natürlich gerne auch mit Grünkohl dabei. Muss man mögen, muss man wollen. Auf jeden Fall, ich sage Ihnen, verrate Ihnen einen Geheimtipp. Meine persönliche Smoothie-Empfehlung ist Kaffeebohne Wasser, besser bekannt als verlängerter. Guten Morgen.
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1: Am Mikrofon ist Lorenz Wildner. Einen schönen guten Morgen. Andere Parteien sind auf Sommertour gewesen. Die FPÖ ist aktuell auf Herbsttour durch Österreich unterwegs. Unter dem Motto, wir sind für euch da. Gestern hat FPÖ-Chef Kickl Station in Wien gemacht für eine Wanderung am Liesingbach. Nicht ganz unbewusst in Anlehnung an die Liesingbach-Wanderung von Corona-Maßnahmen-Gegnern. Niklas Lercher aus unserer Innenpolitik-Redaktion ist mitgewandert.
2: Rund 250 Menschen sind zum Liesingbach in Wien gekommen, um mit dem FPÖ-Chef zu wandern. Herbert Kickl kommt mit Sportshirt und Wanderschuhen.
3: Jeder von euch weiß, dass ich gerne in der Natur draußen unterwegs bin. Das muss nicht immer ein hoher Berg sein, das muss nicht immer eine Felswand sein, das muss nicht der Wienerwald sein, das geht auch hier. Hauptsache an der frischen Luft.
2: Bei einigen Anhängern ist Corona nach wie vor Thema.
4: Da bin ich sowas von krantig.
2: Der FPÖ-Chef verspricht, ein Corona-Urausschuss komme bald.
3: Und das wird eine schöne Grillerei werden, wenn die Herrschaften dann alle kommen, am heißen Stuhl sitzen.
2: Dann geht es los, 7 Kilometer zu Fuß. Mit der Presse redet Kickl währenddessen nicht, mit seinen Anhängern schon. Viele treiben die steigenden Preise um.
5: Was wird denn billiger? Gar nichts. Es wird jetzt so alles teurer.
2: Viel Unmut also, wohl auch ein Grund für den blauen Höhenflug in den Umfragen.
1: Nach der Ankündigung der G7-Staaten, bis zu 100 Millionen Barrel Diesel und Rohöl aus ihren Reserven freizugeben, hat der US-Ölpreis umgehend nachgegeben. Er fiel zeitweise um bis zu 5%. Der Preis für ein Barrel der Nordseesorte Brent sank vorübergehend wieder unter 100 Dollar. Experten gehen allerdings davon aus, dass die Entlastung nur von kurzer Dauer sein wird. Zwischen 12 und 13 Uhr findet heute wieder der alljährliche Zivilschutz-Probealarm statt. In ganz Österreich heulen 8300 Feuerwehrsirenen im Abstand von 15 Minuten. Auch das Handywarnsystem AT Alert wird getestet. Josef Fader, Geschäftsführer des Zivilschutzverbandes, empfiehlt, die Zivilschutz-App Siva herunterzuladen, um im Krisenfall schnell wichtige Informationen zu bekommen.
6: In der Zivilschutz-App Siva gibt es sowohl Checklisten für den Fall, dass ich vorsorgen möchte für ein Ereignis, als auch, wenn tatsächlich einmal ein Ereignis eintritt. Das heißt, ich kann dort auswählen, zum Beispiel, dass jetzt ein Starkregenereignis angekündigt ist oder ein Blackout gerade eingetreten ist. Und dort finde ich dann konkrete Empfehlungen, die ich abarbeiten kann und die ich befolgen kann, damit ich eben gut aus so einer Situation wieder herauskomme.
1: In Deutschland wird heute der Tag der Einheit gefeiert, zum 36. Mal seit der Wiedervereinigung. Zu einem Gottesdienst im Bremer Dom werden zahlreiche hochrangige Politiker erwartet, darunter Bundespräsident Steinmeier, Kanzler Merz und mehrere Regierungsmitglieder. Der zentrale Festakt findet in Bremen statt, weil die Hansestadt derzeit die Präsidentschaft im Bundesrat innehat. Das waren die Nachrichten mit Lorenz Wildner. Das Wetter.
7: Spätsommerlich wird es heute. Stellenweise sind wieder Sommertage mit 25 Grad oder mehr möglich. Etwas, das im Oktober im Durchschnitt nur selten vorkommt. Derzeit teilweise aber noch frisch. In Wien, Eisenstadt und St. Pölten heiter bei 8 Grad. Linz, Nebelschwaden 11. Salzburg und Innsbruck heiter 10. Bregenz, Hochnebel 15. Graz, heiter 6. Und Klagenfurt, Hochnebel 7 Grad. Der Nachmittag ist dann sehr warm mit 18 bis 25 in 2000 Meter Höhe um 11 Grad. Speziell im Osten und im Süden scheint heute den ganzen Tag die Sonne. Von Vorarlberg bis ins Flachland Oberösterreichs und vereinzelt in Unterkärnten und im Lungau gibt es derzeit noch Nebel- oder Hochnebelfelder. Bis zum Nachmittag wird es auch hier sonnig. Im Westen kommen ab Mittag ein paar Quellwolken und eventuell einzelne Regenschauer dazu. In Niederösterreich, Wien und dem Nordburgenland frischt lebhafter Südostwind auf. Morgen ganz ähnlich wie heute, im Osten aber weniger Wind. So viel zum Wetter mit Nicola Biermeier.
8: Hier ist der Radio Burgenland Verkehrsservice, 8.04 Uhr. Im Moment kommen Sie ohne Probleme voran. Ich wünsche eine gute und sichere Fahrt in den Samstag.
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8: Das sehen wir sonst nirgendwo. Ein Skelett von einem Bären, legendäre Ballettschuhe und ganz berühmte Noten auf einem Fleck. Die lange Nacht der Museen. Wo dieses Museum steht, das schauen wir uns gleich an. Guten Morgen.

0: Radio Brillant am Samstag, 3. Oktober, lange Nacht der Museen. Und dies einmal im Jahr und ausgerechnet, das Landesmuseum hat zu, weil es saniert wird. Aber das Team, großes Aber, das Team des Landesmuseums Burgenland ist erfinderisch geworden und es gibt eine Pop-Up-Ausstellung im Österreichischen Jüdischen Museum und im Leinerhaus in Eisenstadt. Das Leinerhaus war der ursprüngliche Standort des Landesmuseums und man ist quasi zurückgekehrt, erzählt Ausstellungskurator Gerd Polster.
1: Es war irgendwo vielleicht ein Glücksfall oder ein Schicksalsschlag, dass das Landesmuseum jetzt gerade umgebaut wird. So hatten wir die Gelegenheit, an den ursprünglichen Standort zurückzukehren mit dieser kleinen Pop-Up-Ausstellung, weil ganz ohne Ausstellung kann man ja 100 Jahre Landesmuseum nicht feiern.
0: Ja, und da gibt es einige sehr spannende Exponate, zum Beispiel der Ballettschuh von Fanny Elsler oder Originalnoten von Josef Haydn. Und das Publikum hat gestern bei der Eröffnung noch jede Menge weiterer Schätze entdeckt.
2: Das Skelett von Bär ist ja, sehr einzigartig und drinnen dieses alte Buch. Das sind sicher einige der interessantesten herausgepickt worden für die Ausstellung hier.
3: Sie haben jetzt diese Schmetterlinge fasziniert betrachtet. Was hat Sie da inspiriert drinnen?
4: Na, ich habe mir gedacht, ich könnte das nicht, einen Schmetterling präparieren. Also unmöglich, ich bin nicht so geschickt. Ebenso könnte ich kein Uhrmacher sein. Also, faszinierend, ne? Faszinierend.
3: Ja, es ist ein riesiger Ballast an Geschichte, der visualisiert werden muss, gerade in so einer Ausstellung. Was mir besonders gut gefallen hat, dass für die Ausstellungsarchitektur, also für die Präsentation dieser Geschichte, aus dem Depot die Aufbewahrungskisten verwendet wurden. Das heißt, die Architektur ist nicht nur Architektur, sondern sie erzählt eigentlich gleich auch einen Teil der Geschichte des Museums. Das hat mir sehr gut gefallen.
0: Natürlich ist diese Ausstellung mit heute Nacht bzw. morgen früh nicht vorbei. Die Pop-Up-Ausstellung zum 100-Jahr-Jubiläum des Landesmuseums läuft noch bis September 27. Es ist noch ein bisschen Zeit bis dahin. Kurz nach 8:15.

Es gibt wenig 50-Jährige, die nicht zumindest die Hälfte dieses Lieds auswendig können in Österreich. Die ERV, der Märchenprinz, hier auf Radio Burgenland. Schön, dass Sie mit uns aufstehen. Wenn heute Mittag die Sirene nicht ganz so tut wie immer um diese Uhrzeit am Samstag und noch dazu Ihr Handy Alarm schlägt, dann gibt es einen besonderen Grund dafür. Radio Burgenland aktuell berichtet in 10 Minuten hier bei uns. 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
2: Mit Günter Welz. Die Neuabteilung Herzchirurgie an der Klinik Oberwart werde dringend benötigt, das sagen Landeshauptmann Hans-Peter Doskozil und die verantwortlichen Ärzte. Sie verweisen auch auf eine Zahl. Im ersten Halbjahr wurden bereits 100 Herzklappenimplantationen durchgeführt. Norbert Lehner berichtet.
3: Für große Operationen am offenen Herzen braucht es eine Herzchirurgie. Und eine solche wurde in Oberwart im März eröffnet. Seither dürfen an der Klinik sogenannte TAVI durchgeführt werden. Das sind Herzklappenimplantationen. Andreas Ochsenhofer, Leiter der Inneren Medizin, zieht eine Zwischenbilanz.
4: Wir haben in kürzester Zeit 100 Fälle jetzt abgearbeitet. Und man muss sich vorstellen, dass diese Patienten unversorgt eine Mortalität von 50% pro Jahr haben. Das sind Patienten, die sehr nahe am Tod leben und denen sehr schlecht geht.
3: Und die in Graz oder Wien lange warten müssten. Bis Ende des Jahres werde die Zahl der TAVI in Oberwart auf 140 steigen. Im vom Landesverwaltungsgericht aufgehobenen Genehmigungsbescheid für die Herzchirurgie war das Land auf Prognosen angewiesen, was die Patientenzahlen anbelangt. Im neuen Bescheid, der demnächst erlassen wird, kann man mit tatsächlichen Zahlen argumentieren, sagt Landeshauptmann Hans-Peter Doskozil, SPÖ.
5: Die Qualität muss ja auch gewährleistet werden durch eine gewisse Quantität, dass dieser Aufbau dann funktioniert, dass die Zahlen passen und die Zahlen stimmen.
3: Kardiologie und Herzchirurgie will er an der Klinik Oberwart zu einem modernen Herzzentrum ausbauen.
2: Heute wird in ganz Österreich das Warnsystem getestet. Zwischen 12 und 12.45 Uhr erklingen die Sirenensignale Warnung, Alarm und Entwarnung. Rund 8.300 Feuerwehrsirenen werden dabei geprüft. Gleichzeitig verschicken die Behörden auch Testnachrichten über das Handy-Warnsystem IT-Alert. Dieses System informiert im Ernstfall über Gefahren wie Unwetter oder Waldbrände. Die Meldungen enthalten wichtige Informationen und Verhaltenstipps. Verantwortlich sind die Landeswarnzentralen und das Innenministerium. In der Fußball-Landesliga konnte sich nach 9 Runden noch kein Team vom restlichen Feld absetzen. Auch nach den gestrigen Spielen bleibt das Feld eng zusammen. In der Regionalliga Ost zeigt sich Oberwart bereit für den Kampf um den Titel. Michael Gutmann.
6: Oberwart feiert den dritten Sieg in Folge. Die Oberwarter siegen gegen den SV Horn nach 0:1 Rückstand noch 3:1. Die Entscheidung fällt erst in den letzten 5 Minuten durch Tore von Bajakterewitsch und Polster. Oberwart liegt einen Punkt hinter dem FC Marfeld auf Platz 2. Die Niederösterreicher spielen nur 1:1 beim VfC. Der Wiener Sportclub verliert in Krems 3:4. Heute steigt das Burgenland-Derby Mattersburg gegen Parndorf. Der MSV 2020 wartet seit 4 Wochen auf einen Ligasieg. Im September gab es außerdem 7 Gegentore in 3 Spielen. Die Defensive ist also gefragt. Parndorf hofft mit einem Sieg, den Anschluss an die oberen Tabellenränge zu wahren. Florian Kruzler ist nach 2 Spielen Sperre wieder dabei. Anpfiff ist um 17 Uhr. In der Landesliga bleibt Bad Sauerbrunn nach den gestrigen Spielen auf Platz 1. Leiter Brodersdorf spielt in Deutschkreuz nur 2:2 und ist Zweiter. St. Margareten gewinnt 2:1 bei Oberpullendorf. St. Margareten und Leiter Brodersdorf liegen nur einen Punkt hinter Bad Sauerbrunn. Heute folgen 4 Partien, darunter der Schlager Neusiedl gegen Klingenbach und das Spiel von Bad Sauerbrunn bei der Spielgemeinschaft Neudorf Parndorf Juniors.
2: Michael Gutmann hat berichtet, jetzt geht's weiter mit dem Wetter.
0: Das ist ein sehr freundliches Wochenende. Die Temperaturen steigen auf bis zu 25 Grad. Es gibt viel Sonnenschein heute und morgen. Gute Fahrt, der Radio Burgenland Verkehrsservice, 8.33 Uhr. Auch hier alles freundlich, alles frei. Kommen Sie gut in den Samstag.
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0: Übrigens einen schönen Samstagmorgen. Der Herbst ist da, es wird kälter. Natürlich auch in unseren Gärten. In unserem Pflanzentipp mit Karl Bloberger geht es deswegen darum, wie wir am besten unsere empfindlichen Pflanzen einwintern können.
1: Oleander, Lorbeer, Oliven, Hanfpalme, da brauche ich gar nicht dran denken, dass ich jetzt schon irgendwas vom Einwintern rede. Die können bis Ende November, Anfang Dezember, ja manchmal sogar den ganzen Winter über draußen stehen. Aber zum Beispiel einem der Fuchsie oder Engelstrompete, die sind einfach extrem kälteempfindlich. Und da muss man schon aufpassen. Da sage ich lieber rechtzeitig, weil da reicht eine Frostnacht bei der Engelstrompete und die ist wirklich komplett kaputt.
0: Na, wintern wird die gleich ein, die Engelstrompete?
1: Sie schneide ich stark zurück, kommen dann in meinem Gewächshaus unter die Tische hinein oder in eine Garage. Es sollte nur nicht hineinfrieren. Bei den Fuchsien würde ich sogar empfehlen, wenn es wirklich spitz auf Knopf steht mit der Temperatur, alle Blätter entfernen, stark zurückschneiden, sodass nur das Gerüst zurückbleibt, hast da kein Problem mit den Schädlingen und dann überwintern die wirklich perfekt.
0: Apropos zurückschneiden, was machst du alles vor dem Einwintern?
1: Das Erste, was ich wirklich mache bei den Pflanzen, wo ich weiß, sie treiben im Frühjahr neu aus, zum Beispiel die Fuchsien, aber auch viele Pelargonien, schneide ich ganz stark zurück. Du hast wirklich weniger Probleme mit den Schädlingen. Bei den Oleanders oder bei den Oliven oder auch bei den Zitrus, dann muss man auch schauen, weil da gibt es manche, die sehr empfindlich sind. Da wird im Herbst noch einmal mit biologischen Spritzmitteln gearbeitet, damit zum Beispiel die Wollläuse oder Blattläuse nicht ins Überwinterungsquartier kommen, weil da vermehren sie sich wahnsinnig schnell.
0: Ja, Karl, wir haben eingewintert. Nächste Woche Laubfärbung.
1: Es ist was ganz was Herrliches. Quasi die Blüte des Herbstes, das sind die bunten Blätter. Und da gibt es einige ganz wunderschöne Pflanzen. Bis dahin viel Spaß beim Garteln.
0: Danke Karl, werden wir haben. Hier ist Radio Burgenland. Mit uns kann der Winter kommen. Kurz vor 8:45.

Radio Burgenland am Samstag. Ein anderes Wort für schnell? Rasch. Jennifer, Destiny gibt's gleiche für Sie und... Superhit von Gallery, Nice to be with you. Nach den Olsen Brothers, Fly on the Wings of Love. 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
1: Am Mikrofon ist Lorenz Wildner. Die Bundesforste sind Österreichs größter Grundbesitzer. Den größten Gewinnanteil erzielt der Forstbetrieb aber mittlerweile im Immobiliengeschäft. Dort werben die Bundesforste damit, dass sie mit ihren Baurechtgrundstücken leistbaren Wohnraum unterstützen. Bei einem Projekt in Kärnten steht jetzt aber der Vorwurf im Raum, dass Wohnraum für kaufkräftige Zweitwohnsitzer geschaffen wird. Julian Kern berichtet.
2: Hier in Milstadt am See in Oberkärnten sollen auf Bundesforstegrund Wohnungen im hochpreisigen Segment errichtet werden, sagt die grüne Gemeinderätin Dora Gmeiner-Jahn.
3: Mir sind in jüngster Zeit zwei Fälle bekannt geworden, wo ein Bauträger Baurechte erwirbt von den Bundesforsten und dann dort Eigentumswohnungen errichtet, die dann mit hoher Zweitwohnsitzquote bewohnt werden.
2: Von den Bundesforsten heißt es, dass solche Projekte auf Staatsgrund, wie hier in Milstadt, die Ausnahme seien. Auf rund einem Fünftel aller Baurechtgrundstücke habe man geförderten Wohnbau errichtet. Zudem sei die Gemeinde dafür verantwortlich, wie eine Liegenschaft gewidmet und genutzt wird. Allerdings, auch der Staat als Eigentümervertreter hat in seiner Strategie keine konkreten Vorgaben zu leistbarem Wohnraum und Zweitwohnsitzen definiert.
1: US-Präsident Trump hat eine einmalige Zahlung von jeweils 90 US-Dollar für mehr als 20 Millionen Amerikanerinnen und Amerikaner angekündigt. Insgesamt wären das 1,8 Milliarden Dollar. Die Zahlung soll die monatlichen Krankenkassenbeiträge für Senioren ausgleichen. Das Geld kommt laut Trump aus dem Medicare Improvement Fund, der vom Kongress 2 Milliarden Dollar bekommen habe. Nach dem verhinderten mutmaßlichen Anschlag in einer Fly-Dubai-Maschine von Dubai nach Tel Aviv Mitte der Woche kommen nach und nach weitere Details ans Licht. Der aus dem Oman stammende Co-Pilot, der das Flugzeug mutmaßlich zum Absturz bringen wollte, soll bereits zuvor als Sicherheitsrisiko gegolten haben. Mehr von Katharina Wagner.
4: Es ist der US-Sender ABC, der in Berufung auf hochrangige Geheimdienst- und Strafverfolgungsbeamte Brisantes berichtet. Der Co-Pilot der Fly-Dubai-Maschine, der seinen Kollegen mutmaßlich mit einem Messer attackiert und das Flugzeug zum Absturz bringen wollte, soll bereits davor als Sicherheitsrisiko gegolten haben. Bei ihm soll während seiner Ausbildungszeit als Co-Pilot bei einer omanischen Fluglinie extremistisches Material gefunden worden sein. Ähnliches berichtet auch das Wall Street Journal. Der Mann soll vom Oman in der Vergangenheit mit einem Flugverbot belegt worden sein. Der Grund, es habe den Verdacht gegeben, dass dieser radikal-ideologische Ideen vertrete. Warum der Mann dennoch als Pilot bei Fly Dubai anheuern konnte, ist bisher unklar.
1: Bei der ORF-Langenacht der Museen sind heute österreichweit 670 Museen und Galerien dabei. Auch grenznahe Institutionen in Slowenien, Liechtenstein, der Schweiz und Deutschland machen mit. Zwischen 18 Uhr und Mitternacht kann man mit einem Ticket so viele Museen besuchen, wie man möchte. Das waren die Nachrichten mit Lorenz Wildner. Zum Wetter.
5: Sonnig geht es in weiten Teilen Österreichs weiter und auch die Nebelfelder von Vorarlberg bis zum Flachland Oberösterreichs in Unterkärnten und im Lungau lösen sich bald auf. Im Westen kommen am Nachmittag ein paar Quellwolken und eventuell einzelne Regenschauer dazu. In Niederösterreich, Wien und dem Burgenland ist es windig und der Nachmittag wird warm mit 18 bis 25 Grad. Morgen ganz ähnlich wie heute, nur im Osten weniger Wind. So viel zum Wetter mit Nicola Biermeier.
6: Hier ist der Radio Burgenland Verkehrsservice, 9 Uhr und 3 Minuten, alles frei im Osten von Österreich. Ich wünsche Ihnen eine gute Fahrt.
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Hier ist Radio Burgenland, schönen Samstag. Die Beatles und die Stones waren schon am Toben, aber sie war immer noch ganz vorne mit dabei. Connie Francis, jetzt in Guten Morgen Burgenland und heute Abend natürlich in Abgestaubt und Aufgelegt. Wo wir ein paar Kultplatten wieder mal auf den Plattenteller bringen. Napoli.

0: Police hier auf Radio Burgenland, kurz nach 9:45. Krautfleckerl sind ein Nationalgericht und manchmal auch musikalisch. Das sind Krautfleckerl, junger Austropop aus dem Burgenland, aus Breitenbrunn, wobei 10 Jahre gibt es die zwei Herren schon, die da musizieren, und am Wochenende ist gefeiert worden beim Jubiläumskonzert, bei dem für uns Romana Greiner mit dabei war.
1: Gefühlvolle Texte, mitreißende Melodien und packende Live-Auftritte. Dafür ist die Breitenbrunner Band Krautfleckerl bekannt und beliebt. Mit Mundart und Tiefgang hat sie sich in den letzten 10 Jahren in die Herzen ihrer Fans gespielt. Und die haben beim 10-jährigen Jubiläumskonzert nicht mit Lob gespart. Was macht die Krautfleckerl also aus?
2: Die Atmosphäre, dass sie so heimische Lieder spielen mit Texten zum Mitsingen. Weißt du, da ist eigentlich alles für jeden dabei.
3: Machen tolle Texte und machen einfach Entertainment und gefällt uns total gut.
4: Ja, sensationell.
1: In den letzten 10 Jahren sind für die Band viele Träume in Erfüllung gegangen. Das größte Highlight sind und bleiben aber die Live-Auftritte, sagt Bandmitglied Stefan Ensbacher.
5: Wenn man live spielt, das ist genau das, für was wir das eigentlich alles machen und was irrsinnig Bock macht auf mehr.
6: Ich wünsche der Crowd ist alles Gute zu den 10 Jahren und ich hoffe, wir werden noch viele solche Möglichkeiten haben, dass wir zusammenkommen.
0: Ja, und jetzt gibt es die Möglichkeit hier, Frau de Burgenland. Krautfleckerl, nimm der Zeit. Guten Morgen. Was?

Und da spielt die Musik. Nach halb gibt es für Sie Kurt Osborn und die Pointers ist es. Und jetzt für Sie, die waren mit Cowboyhut unterwegs und dann wieder die, die gesagt haben, naja, wir sind eigentlich die, die was gegen die anderen haben. Lange Rede, kurzer Sinn. Wir sind die Doobie Brothers mit Long Train Running. Schönen guten Morgen, hier ist Radio Brückner.

0: 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Es ist 9:30. Wir kommen zu den Radio Burgenland Schlagzeilen.
1: Mit Günter Welz. Die ORF Langenacht der Museen lädt heute wieder dazu ein, Kunstgeschichte und Wissenschaft hautnah zu erleben. Rund 670 Museen, Galerien und Kulturinstitutionen in Österreich, aber auch in Teilen von Slowenien, Liechtenstein, der Schweiz und Deutschland öffnen von 18 bis 24 Uhr ihre Türen. Im Burgenland wird die Langenacht in der Landesgalerie in Eisenstadt eröffnet. 17 Stationen im Land zeigen ihr Angebot. Das Studienjahr beginnt wieder. Rund 400.000 Studierende sind oft neben dem Studium auch berufstätig. Arbeiterkammer-Expertin Brigitte Ohr-Kapral empfiehlt, frühzeitig Pensionsversicherungszeiten zu sammeln, um später abgesichert zu sein. Besonders Frauen sollten darauf achten, da sie häufiger Versicherungslücken haben. Wer über der Geringfügigkeitsgrenze von 551 Euro arbeitet, ist voll versichert und profitiert von umfassendem Schutz durch die Sozialversicherung. So die Arbeiterkammer. Und das Fußball-Unter-21-Nationalteam hat den nötigen Sieg in der EM-Qualifikation verpasst. Österreichs Team erreicht gegen Dänemark nur ein 1:1. Damit bleibt Österreich Dritter in der Gruppe und hat nur mehr minimale Chancen, sich für die Endrunde zu qualifizieren. Im abschließenden Gruppenspiel trifft Österreich am Dienstag auswärts auf Wales. Bei uns geht es jetzt weiter mit dem Wetter.
0: Wir haben schon 18 Grad in Neudorf bei Lanzee. Allerdings krettet man sich in Güssing noch bei 9 Grad ab. Das heißt, es war ein frischer Start, aber der Tag wird sehr freundlich, bis zu 25 Grad, oft wolkenloser Himmel. So geht's dann auch durch den Sonntag. Gute Fahrt, der Radio Burgenland Verkehrsservice, 9.31 Uhr, alles frei.
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0: Guten Morgen, Burgenland. Es war was los bei uns.
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0: Eine weitere spannende Vereinsfestspielwoche zwischen der Freiwilligen Feuerwehr Gas und dem FC Großhöflein liegt hinter uns und ein Song, ein einziger, richtiger, vervollständigter Karaoke-Finalsong hat gestern entschieden.
2: Ihre Augen sind so blau.
3: Das ist er.
4: Jawohl. Eine sitzt. Und damit ist schon entschieden, 1.000 Euro in der dritten Woche der Vereinsfestspiele 2026 gehen an den FC Großhöflein.
2: Yes!
4: Bravo!
2: Dankeschön.
0: Ja, und der Gewinner, der FC Großhöflein, hat im Anschluss an das Finale noch einmal zusätzlich großzügig überrascht.
2: Schade, dass es einen Verlierer geben muss oder gibt in dem Spiel. Deswegen möchte ich jetzt erwähnen, habe ich eigentlich schon von klar gehabt, wenn wir das gewinnen sollten, vor allem, ich habe ja gewusst, das kommt auf Verein oder jetzt in dem Fall halt die Feuerwehr aus dem Süden, 250 Euro werden wir beisteuern für einen Ausflug, vor allem auch für die Anreise, dass sie nicht umsonst aufgekommen sind.
5: Das ist sehr cool, danke,
6: vielen,
5: danke.
6: Vielen Dank.
2: Sehr gerne.
0: Wow, das sind Menschen, die Radio Burgenland hören.
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0: Ist das hier auf Radio Burgenland Slow Hand. Schönen guten Morgen. Heute ist der 3. Oktober. Da wird's lang. Bei der langen Nacht der Museen. Haben Sie eigentlich selbst was Museumstaugliches daheim?
1: Actionfiguren oder Computerspiele. Typisches 80er Jahre Kinderzimmerzeug.
0: Ja, da ist schon was dabei. Michi Frühstück hat herumgefragt, welche privaten Stücke in ein Museum passen würden, egal in was für eines.
2: Ins Burgenlandmuseum das Hochzeitsbild von Verwandten, die nach Amerika, Chicago ausgewandert sind.
3: Ja, ich hätte ein paar Fußballpokale aus meiner aktiven Zeit und die würden auch ganz gut in ein Sportmuseum passen.
1: Oh, da gibt es ganz vieles, das ich noch aus der Kindheit, aus den 80er Jahren habe. So Popkulturzeug, Spielzeug, das vergisst man dann immer, dass das vielleicht auch museumsreif ist und das ist es bereits.
4: Also ich stricke, seit ich circa 12 bin, an einer Decke. Ich lasse das immer wieder ein paar Jahre liegen und dann stricke ich voller Enthusiasmus weiter. Und ich weiß nicht, ob das was ist, was ich in ein Museum geben würde, aber ich glaube, das wäre was ganz was Cooles, wenn es dann einmal fertig ist und ich bewundere sie und andere bewundern sie auch.
5: Ja, das wären Bilder, Bücher, Schallplatten.
6: Welche Schallplatten?
5: Ich habe aus meiner Jugend eine ziemlich umfangreiche Sammlung von alten Jazzplatten, die es heute eigentlich gar nicht mehr gibt.
7: Ein Foto, das ich in unserem alten Kindergarten hängen gesehen habe, das zeigt meinen Urgroßvater mit 3 seiner Kinder. Und das Bild ist jetzt, das Foto ist verschollen und ich bin auf der Suche nach dem Foto. Das würde sehr gut in ein Museum passen.
0: Na, ich denke mir, wenn sogar die Sachen aus den 80ern mittlerweile ins Museum kommen, dann werde ich nächstes Jahr ausgestellt. 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

0: Die Sonne geht zum zweiten Mal auf über den Burgenland. Silvia Schaleitner betritt das Studio und übernimmt nach 10. Mein Name ist Georg Brenner. Ich gehe.
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1: Am Mikrofon ist Lorenz Wildner. Die Zusammenarbeit der Rettungskräfte in Europa soll krisenfest werden. Die EU-Kommission plant bis 2030 ein EU-weit einheitliches Verständigungssystem für Rettung, Polizei, Feuerwehr sowie andere Ersthilfeorganisationen. Aus Brüssel, Tim Kupal.
2: Ob Terror oder Naturkatastrophen, immer wieder stoßen Einsatzkräfte in der EU an nationale Grenzen. Das muss sich ändern, so EU-Innenkommissar Magnus Brunner.
3: Diese Ersthelfer, unsere Feuerwehrleute, die Polizei, aber auch andere müssen über die Grenzen besser kommunizieren können. Und deswegen arbeiten wir an diesem europäischen Krisenkommunikationssystem.
2: Das neue System soll in der gesamten EU alle Notfalldienste grenzüberschreitend abdecken und im Krisenfall automatisch Einsatzkräften in Mobilfunknetzen den Vorrang geben.
3: Die volle Umsetzung soll bis 2030 sein.
2: Ein Satelliten-Backup soll das System auch bei totalen Blackouts am Laufen halten.
1: Die Grippeimpfung in Österreich stockt. Grund sind Lieferprobleme beim Influenza-Impfprogramm. Laut Kronenzeitung könnten fast 870.000 Dosen erst Ende November zur Verfügung stehen und damit nicht wie vereinbart schon im Oktober. Die Situation sei ernst, so Gesundheitsstaatssekretärin Königsberger Ludwig von der SPÖ. Bei den landesweiten Schülerprotesten in Frankreich sind nach Angaben der Regierung seit Montag mehr als 5.000 Menschen festgenommen worden. Laut dem Bildungsministerium waren gestern noch fast 20% der 3.700 Schulen des Landes von Protesten betroffen. Auslöser der Unruhen war eine Schule in einer Pariser Vorstadt, in der Personal fehlte. Landesweit waren zum Schuljahresbeginn rund 2.000 Lehrerstellen unbesetzt. In Lettland haben die Parlamentswahlen begonnen. Erwartet wird eine Bestätigung des pro-europäischen und pro-ukrainischen Kurses des baltischen Staates, trotz Zugewinnen für populistische und Protestparteien. In Umfragen führt die Mitte-Rechts-Partei Vereinte Liste von Ministerpräsident Kulsberg. Und lange Nacht der Museen heute in ganz Österreich. Zwischen 18 Uhr und Mitternacht kann man mit einem Ticket so viele Museen besuchen, wie man möchte. Jörg Hofer.
4: Die lange Nacht der Museen ist seit Jahren bei Jung und Alt äußerst beliebt. Im Vorjahr haben sich über 280.000 Museumsfans zur späten Stunde bei den unterschiedlichen Museen in ganz Österreich eingefunden. Nicht nur die großen, berühmten Museen werden besucht, sondern auch kleine, mehr oder weniger unbekannte. Da gibt es etwa das Museum der Nerdigkeiten in der Haufgasse im 11. Wiener Gemeindebezirk. Museumsleiterin Gerlinde Heil.
5: Man kann alles erleben, was man sich zu erleben traut. Das heißt, das ist also für alle, die Nerds werden wollen oder Nerds geblieben sind.
4: Die lange Nacht der Museen beginnt in ganz Österreich um 18 Uhr. Der reguläre Ticketpreis beträgt 19 Euro. Ein Ticket gilt die ganze Nacht für alle Museen.
1: Das waren die Nachrichten mit Lorenz Wildner. Wir kommen zum Wetter.
6: Sonnig geht es im Großteil des Landes weiter. Auch die Nebelfelder zwischen Bregenz und Linz im Lungau und in Unterkärnten lösen sich nach und nach auf. Im Westen bilden sich mit der Sonne ab Mittag Quellwolken und eventuell einzelne Regenschauer. In Niederösterreich, Wien und dem Burgenland frischt teils lebhafter Südostwind auf und der Nachmittag wird einmal mehr ungewöhnlich warm mit 18 bis 25 Grad. Morgen ganz ähnlich wie heute, nur im Osten deutlich weniger Wind. So viel zum Wetter mit Nicola Biermeier.
7: Und jetzt noch unser Verkehrsüberblick. Es ist gleich 4:04 in Niederösterreich auf der A22, der Donauuferautobahn Richtung Stockerau. Bei Stockerau Ost ist nach einem Unfall die Überholspur gesperrt. Es gibt Stau und es dauert etwa 10 Minuten länger. Bitte nicht zu schnell sein. Aktuell wird geblitzt auf der A2 Richtung Graz beim Knoten Wiener Neustadt.
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7: Was für ein herrlich sonniges Spätsommerwochenende im Burgenland. Dazu das Beste aus Mahlzeit Burgenland. Was will man mehr? Aber es gibt mehr. Es gibt Falco, es gibt Shakin' Stevens. Schönen Samstag. Gut, dass Sie da sind.

0: Ein weit gereister Mann war bei uns in Malteburgenland zu Gast in dieser Woche. Erfolgreicher Autor. Er hat, glaube ich, auch 400 Lieder geschrieben. Also vielseitig talentiert. Er war mit seinem neuen Buch über kenianische Schicksale bei uns zu Gast in Malteburgenland, Professor Gerhard Blaboll. Wenn er einfach nur irgendwo sitzt und in die Luft schaut, dann arbeitet er.
1: Ich sitze ganz gerne und schaue und ich rede sehr viel mit den Leuten. Ich gehe sehr gerne auf die Leute zu und nicht nur am Welttag des Lächelns, sondern allgemein. Wenn ich dann so irgendwo auch manchmal in einer Gesellschaft bin und dann schaue ich ein bisschen geistesabwesend rein,
0: ja,
1: dann sind schon alle, die mich kennen, sagen dann, der Gerhard schreibt schon wieder. Ich bin wohl geistesabwesend, aber trotzdem da, aber halt woanders. Nämlich, ja, ich verarbeite dann das, was ich gerade gesehen habe. Das schaue ich gerade, wie ich das dann zusammenpacke, oder ich versuche auch Dinge zu verstehen, mhm, und ich versuche Menschen zu verstehen.
0: Er unterrichtet übrigens an der Universität in Belgrad Demokratie und Friedensverständnis. Sein Zugang zur Demokratie, darüber gleich mehr. Samstag hier bei Radio Burgenland am Wochenende. Und das ist Patti Smith.

0: schönes Wochenende am Samstag. Sie hören das Beste aus Mahlzeit Burgenland. Er hat bei uns erzählt, wie gegrillte Entenfüße schmecken. Wir haben über seine Erlebnisse in Neuseeland bei den Maoris gesprochen. Er ist einfach überall unterwegs gewesen und hat auch darüber geschrieben in seinen vielen Büchern, Professor Gerhard Blabol. Wie kommt jemand aus einfachen Verhältnissen dazu, jahrelang eine eigene Radiosendung auf Ö1 zu moderieren, herumzureisen auf der ganzen Welt, Bücher zu schreiben und jetzt sogar an einer Uni, nämlich in Serbien, Demokratie und Friedenspolitik zu unterrichten? Professor Gerhard Blabol hat darüber in Mahlzeit Burgenland erzählt.
1: Dieser Werdegang ist wohl auch der Grund, warum ich so ein Verfechter der Demokratie bin, weil ich kann mir nicht vorstellen, dass in einem nicht demokratischen Staat oder System jemand, der aus einer Arbeiterfamilie kommt, so wie ich heute, als Feinmechaniker, Lehrling und dann Hilfsarbeiter bei der Post und später dann bei der Post ein bisschen aufgestiegen, dass so jemand die Möglichkeit hätte, eine beruflich wirklich sehr erfüllende Laufbahn einzuschlagen. Und das ist der Grund, warum ich so emotional berührt bin, wenn ich sehe, wie fahrlässig viele Menschen heute mit den demokratischen Gedanken umgehen.
0: Professor Blabol lebt in Wien und in Markt St. Martin. Sein neues Buch über Kenia wird am 9. Oktober in Neutal präsentiert. Der Titel Rote Erde, heiße Sonne.

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0: Billy Ocean für Ihr Wochenende. Es ist genau 10.30 Uhr, halb elf. Hier sind die Nachrichten aus dem Burgenland.
1: Mit Günter Welz. Mein Burgenland Travel hat das österreichische Umweltzeichen für 3 Reiseangebote erhalten. Der Reiseveranstalter gehört zu 100% der Burgenland Tourismus GmbH. Mein Burgenland Travel gibt es seit 2024. Das Portfolio umfasst unter anderem Naturangebote, Kulturpackages, Weingenuss sowie Radreisen mit inkludiertem Gepäcktransport. Die Zertifizierung erfolgt durch das Umweltministerium. In Gols ist der Ausbau der Mittelschule eröffnet worden. In 15 Monaten Bauzeit ist unter anderem der Speisesaal vergrößert und 8 neue Klassen errichtet worden. Rund 260 Schülerinnen besuchen den Standort. Es ist eine der größten Mittelschulen im Bezirk Neusiedl am See. Knapp 10 Millionen Euro hat der Ausbau gekostet. Und beim internationalen Karate-Turnier in Salzburg erreicht die erst 17-jährige Tamara Lehner aus Siegles Platz 3 im Kata-Bewerb. Tamara Lehner ist aktuell die Nummer 1 der Junioren-Weltrangliste in diesem Bewerb. Dabei werden Techniken mit hoher Dynamik und Präzision ausgeführt und von einer Jury bewertet. Bei uns geht es jetzt weiter mit dem Wetter.
0: Die Wanderschuhe rausholen und das Radl raus, weil es geht einfach alles heute draußen. Die Sonne scheint den ganzen Tag, teilweise ist der Himmel sogar wolkenlos. Und Höchstwerte zwischen 21 und 25 Grad, perfekt für alle Aktivitäten draußen oder vielleicht im Garten. Dazu lebhafter Südwind. Und ganz ähnlich schaut es dann morgen am Sonntag aus. Der Himmel morgen strahlend blau. Und auch am Montag geht es noch weiter. Da kann es aber schon auch ein paar Regentropfen geben. Also nicht mehr ganz so ungetrübt wie heute. Den Regen, den braucht man ja eh, aber bitte sehr dringend. 10 Uhr und gleich 32 Minuten. Wir schauen auf unsere Straßen. In Niederösterreich A22 Donauuferautobahn Richtung Stockerau. Die Unfallstelle bei Stockerau Ost ist geräumt. Der Stau löst sich auf. Und ein Blitzer aktiv. Zumindest einen haben wir entdeckt. Auf der A2 der Südautobahn Richtung Graz beim Knoten Wiener Neustadt wird ihr Tempo kontrolliert.
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0: Boys Own waren das um 10.41 Uhr. Das ist das Wochenende bei Radio Burgenland und das Beste aus Mahlzeit. Und das war eine absolute Premiere, bitte sehr. Ein Mann, der mehr als 56 Länder bereist hat. Er ist Kitesurf-Lehrer und er hört nie Radio. Er ist gehörlos. Am Tag der Gebärdensprache, am 23. September, da war Florian Grafogel bei uns zu Gast. Seine Gebärdensprachdolmetscherin Sabine Schremser war an seiner Seite und wir haben da sogar einen Witz serviert bekommen.
1: Manchmal sehen hörende Menschen die Witze, die ich gebärde, und finden es überhaupt nicht lustig. Manchmal sehen sie es und lachen doch. Ein Witz hängt ja stark mit der Kultur zusammen. Aber ja. Ich möchte einen kurzen Witz erzählen. Jemand in einem Rollstuhl ist verstorben. Es gibt ein Begräbnis. Und beim Begräbnis wird auch der Rollstuhl mit ins Grab geworfen. Eine blinde Person ist gestorben. Und für diese blinde Person wird auch der Blindenstock mit ins Grab geworfen. Wenn ein gehörloser Mensch gestorben ist, was glauben Sie, wird danach geworfen?
2: Keine Ahnung.
1: Die Gebärdensprachdolmetscherin.

0: Lemo für Ihr Wochenende. Schönen Samstag. Nicht immer sind Medikamente die Lösung, wenn Menschen zum Arzt gehen. In jedem fünften Fall ist die Ursache zum Beispiel Einsamkeit oder Stress. Was man da in Zukunft machen möchte, anbieten möchte, Sie hören mehr in den Nachrichten um 11.
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1: Am Mikrofon ist Lorenz Wildner. 2024 hat eine US-Studentin angegeben, unter Drogeneinfluss von mehreren Mitgliedern einer Studentenverbindung an der Elite-Universität Cornell in New York vergewaltigt worden zu sein. Zu einem strafrechtlichen Verfahren ist es allerdings nie gekommen. Jetzt wird der Fall neu aufgerollt. Aus den USA, Barbara Wolczek.
2: Die Aussage der Studentin, sie wird Jane Doe genannt, schien klar zu sein. Alkohol, Ketamin, zuerst freiwilliger Sex auf einem Zimmer auf dem Unicampus, dann immer mehr junge Männer, aufgefordert via Social Media, Kontrollverlust. Sie wurde zu 100% vergewaltigt, sagte die Studentin später in einem Polizeibericht laut ihrem Anwalt.
3: She clearly said, I was 100% raped.
2: Es gab dennoch kein Verfahren. Auf Social Media wird heftig über Schuld und Unschuld diskutiert. Aber wurde hier auch alles untersucht, nichts vertuscht?
4: This is now an active criminal investigation.
2: Jetzt ermittelt die Staatsanwaltschaft von New York.
1: In Österreich soll die Bildung in ländlichen Regionen durch Schulcluster gefördert werden. Bildungsminister Wiederkehr hat mit Ländern und Gemeinden in einer Reformpartnerschaft neue Regeln vereinbart. Lehrer sollen zukünftig kein Vetorecht mehr haben, sondern nur ein Anhörungsrecht. Dadurch sollen bis 2030 etwa 100 Schulcluster entstehen. Derzeit gibt es 72. Im nordspanischen La Rioja ist heute früh eine Bar eingestürzt. 11 Menschen wurden mit Verletzungen ins Krankenhaus gebracht. Bei dem Einsturz wurden laut Behörden zwischen 25 und 30 Menschen im Inneren eingeschlossen. Rettungsarbeiten und Ermittlungen laufen. Überlebende berichten, dass zunächst der Boden der Bar und anschließend die Decke eingestürzt seien. Und nicht immer sind Medikamente die Lösung, wenn Menschen zum Arzt gehen. In jedem fünften Fall ist die Ursache stattdessen etwa Einsamkeit oder Stress. Eine Gegenmaßnahme ist das Social Prescribing. Betroffenen werden dabei soziale Angebote verschrieben, von der Bewegungseinheit bis zu kulturellen Aktivitäten. Felix Nowak hat mit einer Expertin aus der Praxis gesprochen.
5: Wir nennen es Gesundheitssprechstunde,
6: sagt Brigitte Lagler. Sie ist Fachkraft für das sogenannte Social Prescribing in der Primärversorgungseinheit Sonnweinviertel in Wien Favoriten. Wenn die Ärztinnen und Ärzte dort der Meinung sind, jemand könnte davon profitieren, schicken sie die Person in die Gesundheitssprechstunde und dort nimmt sich Lagler erst einmal Zeit.
5: Ich höre zuerst gut zu. Dann gebe ich meistens eine Hausaufgabe.
6: Man müsse für sich selbst herausfinden, was einem helfen kann. Lagler vermittelt dann.
5: Ich kann Angebote machen von Müttern, von den frühen Hilfen bis zum Pensionistenclub. Ich möchte dorthin gehen, aber ich traue mich dort nicht hingehen. Dann begleite ich die Leute beim ersten Mal dorthin.
6: In bundesweit 46 Primärversorgungseinheiten gibt es ein derartiges Angebot aktuell. In einigen Jahren dürfte es weiter ausgebaut werden.
1: Das waren die Nachrichten mit Lorenz Wildner. Wir kommen zum Wetter.
7: Die Nebelfelder verschwinden mehr und mehr, allmählich auch in Oberösterreich. Und dann scheint überall die Sonne. Verbreitet ist es sogar strahlend sonnig. Im Westen entstehen allmählich ein paar Quellwolken und eventuell einzelne Regenschauer. In Niederösterreich, Wien und dem Burgenland ist lebhafter Südostwind zu spüren. Und der Nachmittag wird ungewöhnlich warm für Anfang Oktober mit 18 bis 25 Grad. Morgen ganz ähnlich wie heute, nur im Osten auch nicht mehr so windig. So viel zum Wetter mit Nicola Biermeier.
8: Sie sollten momentan gut vorankommen. Unsere Autofahrerinnen und Autofahrer sollten keine Störungen haben im Burgenland. In der Steiermark, da gibt es eine Laufveranstaltung, und zwar auf der B69 der südsteirischen Grenzstraße. Hier ist eine Umleitung eingerichtet, also auch hier keine Störungen. Ein Blitzer ist aktiv auf der Südautobahn, und zwar Richtung Graz beim Knoten Wiener Neustadt. Besonders aufs Tempo achten. Gute Fahrt!
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8: Bei mir hören Sie das Beste aus Mahlzeit Burgenland. 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Und hier gibt's gleich den Uli Bär. Und das ist ein feiner 80er mit Rick Astley. Schönen Samstag.

0: Das ist Ihr Wochenende bei Radio Burgenland und das war Uli Beer. Er ist Ex-Pfadfinder, Ex-Grenzsoldat, Ex-Grafiker, aktuell ist er Kabarettist und Schauspieler. Thomas Mraz war zu Gast in Mahlzeit Burgenland mit einem legendären Rezept, nämlich Toast Hawaii.
1: Weil ich wirklich in der Küche eigentlich nichts verloren habe. Also ich habe in der Küche, da bin ich vollkommen fehl am Platz. Und das Einzige, und damit bin ich wirklich am Plafond meiner kocherischen Fähigkeiten, ist der Toast Hawaii. Einerseits hat es geschmacklich schon noch einen Reiz und andererseits finde ich, ist es für mich so eine kleine geschmackliche Zeitreise. Ich habe sofort das Gefühl, ich bin in den 70er, 80ern, so wie wir halt aufgewachsen sind. Mhm. Und das liebe ich halt. Da sehe ich halt nur noch der Käseigel.
2: Und die Sendung mit der Maus.
1: Und die Sendung mit der Maus und genau.
0: Thomas Mraz war bei Georg Brenner. Was Thomas Mraz als Grenzsoldat im Burgenland so alles verhindert hat, zum Wiederhören gleich bei uns in 7 Minuten. Schönes Wochenende. Schönen Samstag mit Radio Burgenland.

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0: Ja, so soll es klingen, das Wochenende hier bei Radio Burgenland. Er war in den Vorstadtweibern der Polizist Jörg Putschädel. In Wischen ist Macht war er der Ex von Ursula Strauß. Im Kabarett an seiner Seite war Michael Niavarani. Jetzt ist er solo bei uns zu Gast gewesen, Thomas Mraz. Er hat Georg Brenner erzählt, wie es war damals in den 90er Jahren an der burgenländischen Grenze.
1: Ich war eine mittelburgenländische Metropole, sage ich, in meinem Programm in Kroatisch-Minihof war ich stationiert.
2: Gratuliere.
1: Ja.
2: Was hast du dort gelernt und erfahren während deiner Bewachung der Grenze?
1: Ach Gott, ich habe einen Monat lang die Grenze bewacht, im Jahr 1994. Und
2: Deswegen ist dort nichts passiert.
1: Und deswegen ist dort nichts. Ich glaube, er war wirklich der einzige Zug, der keinen einzigen Aufgriff gehabt hat, aus ich weiß es nicht.
2: Ja.
1: Ich sage immer, ich habe vor zwei Sachen Angst gehabt. Erstens vor Wildschweinen.
2: Ja.
1: Die gab es ja wirklich da auch. Und zweitens vor meinen bewaffneten Kameraden, weil wir ja alle scharfe Munition gehabt haben. Und bei manchen war ich schon so, okay, also warum er dem jetzt da Munition gibt, weiß ich nicht. Aber ja, es war halt quasi ein Einsatz.
2: Ja.
1: Also so Echtzeit beim österreichischen Bundesheer sein kann.
2: Hast du je ein Wildschwein angehalten? Auch nicht.
1: Auch nicht. Nein, im Gegenteil. Also eher, wenn haben sie uns angehalten, wir sind davon gerannt. Also das war, uns haben die Wildschweine gestört. Und das war wirklich, das hat mich vor denen, wenn es in der Nacht geraschelt hat, haben wir ein bisschen Schiss bekommen. Ja.
0: Thomas Mraz mit Georg Brenner in Malzeit Burgenland.

0: Chris Rea war das am Samstag bei Radio Burgenland. Es ist 11.30 Uhr in wenigen Sekunden, also 11:30. Hier sind die Infos aus dem Burgenland.
1: Mit Günter Welz. Die Verkehrsreferenten der Bundesländer fordern vom Bund eine neue Lösung für Seniorentarife im öffentlichen Verkehr. Um eine Seniorenermäßigung zu bekommen, ist derzeit eine ÖBB-Vorteilskarte Senior nötig. Gerade in Regionen wie etwa im Südburgenland und im Mittelburgenland, wo es keine Bahnanbindung gibt, mache das keinen Sinn, so Burgenlands Verkehrslandesrat Heinrich Dorner. Heute wird in ganz Österreich das Warnsystem getestet. Zwischen 12 und 12.45 Uhr erklingen die Sirenensignale Warnung, Alarm und Entwarnung. Rund 8.300 Feuerwehrsirenen werden dabei in ganz Österreich überprüft. Gleichzeitig verschicken die Behörden Testnachrichten über das Handy-Warnsystem AT Alert. Dieses System informiert im Ernstfall über Gefahren wie Unwetter oder Waldbrände. Die Meldungen enthalten wichtige Informationen und Verhaltenstipps. Verantwortlich sind die Landeswarnzentralen und das Innenministerium. Und in Kobersdorf findet heute die österreichische Meisterschaft im Straßenlauf statt. Mit Favorit ist Routinier Andreas Wolter aus Niederösterreich, der auf seinen 53. Meistertitel losgeht. Lokalmatador ist Markus Hauser vom Club LAC Unlimited. Bei den Frauen ist das Burgenland in der allgemeinen Klasse nicht vertreten. Der Start zum Hauptlauf erfolgt um 15.30 Uhr. Und jetzt geht's weiter mit dem Wetter.
0: Es hat aktuell viel Sonnenschein im Burgenland und gerade mal so 16 Grad in Eisenstadt. Anderswo aber schon über 20 Grad, wie zum Beispiel in Kleinzicken oder in Landsee. Dort ist es übrigens wolkenlos. Ein paar kleine Wölkchen ziehen herum, aber im Grunde freuen wir uns heute über blauen Himmel im Burgenland und Höchstwerte wieder zwischen 21 und 25 Grad. Nach wie vor begleitet uns der lebhafte Südostwind. Morgen am Sonntag wieder von früh bis spät Sonnenschein, kaum Wolken, die Höchstwerte, daran wird sich nichts ändern. Erst am Montag, da ändert sich ein bisschen was, da kommen ein paar Wolken ins Spiel und da können einzelne Regenschauer durchziehen. Es wird aber wahrscheinlich viel zu wenig sein. Also kaum der Rede wert. Naja, ein paar Tropfen immerhin. Aber erst am Montag, davor noch viel Sonne. 11.32 Uhr schauen wir noch auf die Straßen. Da kommen Sie jetzt überall gut voran. Aber bitte nicht zu schnell sein. Auf der A2 wird geblitzt und zwar Richtung Graz beim Knoten Wiener Neustadt. Und noch ein Hinweis für Wien, da wird gelaufen auf der Höhenstraße. Und zwar so ab 13.45 Uhr bis 16 Uhr. Da wird Höhenstraßenlauf gemacht. Die Strecke führt dann vom Leopoldsberg über die Marswiese und da wird immer wieder der Verkehr angehalten. Wenn Sie da ausweichen wollen, am besten über Heiligenstadt und die B14. Wir halten Sie am Laufenden.
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0: Eine 80er-Party ohne Dancing Queen, ein absolutes No-Go. Aber waren das bei uns am Wochenende bei Radio Burgenland. Sie ist gelernte Make-up-Artistin und sie wollte einfach was Gutes tun, wollte Frauen, die an Krebs erkrankt sind, zeigen, wie man sich wieder schön herrichten kann, nach einer Chemo auch ohne Haaren wieder attraktiv und weiblich fühlen kann. Katharina Flieger hat vor 8 Jahren schon Feel Again gegründet, mit Schwink-Workshops, Wohlfühl-Nachmittagen, Fotoshootings. Das Ganze ist seither stark gewachsen, hat sie erzählt in Mahlzeit Burgenland. Heute gibt es rund 60 Veranstaltungen im Jahr in mehreren Bundesländern.
1: Mhm. Wir sitzen ja alle im selben Boot und eine Teilnehmerin hat einmal zu uns gesagt, Familie und Freunde können dich auffangen, aber verstehen wird dich nur jemand, der sowas oder sowas Ähnliches erlebt hat.
0: Und, das ist, glaube ich, ein wichtiger Punkt. Gell?
1: Genau, und Dann gibt es natürlich auch Damen, die sagen, ich möchte eben nicht, dass man sieht, dass ich krank bin. Ja? Und es gibt ja kein richtig oder falsch. Ich kann mich erinnern, wie die Birgit und ich am Anfang die ersten Kurse hatten, war es halt immer so ein Thema, er wollte die Krankheit verstecken. Und unser Ansatz ist, auch von meinen Mädels jetzt, also wir haben ja mittlerweile ein tolles Team, dass jeder das selber entscheiden darf. Jeder darf entscheiden, wie gehe ich mit der Krankheit um.
0: Ja, man schminkt sich ja auch als Frau, wenn man Krankheit hat,
1: oder? Ja, und manche schminken sich nicht. Ja, und das geht ja keinem was an, wie man das macht.
0: Das darf jede Frau für sich entscheiden, so wie sie möchte.
1: So wie sie möchte. Und das macht dann auch ganz viel mit dir. Wenn du dich in den Spiegel schaust und einmal siehst du dich wieder als Frau, das tut ja ganz viel mit dir. Und das ist einfach das Schöne.
0: Katharina Flieger, wie diese Arbeit sie selber verändert hat in den letzten Jahren, dazu gleich mehr.

0: Bei Radio Burgenland mit Charles and Eddie und dem Besten aus Mahlzeit Burgenland. Ihr Team ist stetig gewachsen, die Damen rund um Katharina Flieger bei Feel Again. Die haben schon hunderten Krebspatientinnen wertvolle gemeinsame Stunden ermöglicht in den letzten Jahren, inklusive Make-up-Coaching. Und die engagierte zweifache Mama aus Neufeld hat selber in den letzten Jahren dabei viel gelernt.
1: Also ich lebe bewusster, es gelingt mir natürlich nicht immer, aber ich lebe viel bewusster, vieles ist mir einfach wurscht. Ich denke mir oft, es geht um nichts. Also wenn ich oft jemanden an der Kasse sehe und dann schreit er da mal dumm, denke ich mir, pff, da geht es um nichts in Wahrheit. Ja. Man lebt bewusster, man schiebt gewisse Dinge vielleicht nicht auf und vielleicht oft, wenn ich Angst habe, sagt immer meine Freundin zu mir, sagt immer, was ist denn das Schlimmste, was dir passieren könnte? Sag ich, na, ich weiß nicht, wenn der Nein sagt, sagt sie dann immer, na eben, da geht es um nichts. Probier es einfach, trau dich und mach. Mhm. Und ich habe letztens gehört, wenn man nicht fragt, wird die Antwort immer Nein sein. Und das lebe ich, so gut es geht, gelingt mir auch nicht immer, aber einfach bewusst und ich genieße auch mehr. Ja? Also ich oft so Kleinigkeiten, wenn es draußen gewittert, drehe ich alles ab und liege oder ich gehe spazieren oder ich unternehme was mit meinen Freundinnen. Ich habe einen sehr tollen Freundeskreis, einen sehr lustigen auch, und Gott sei Dank. Ich genieße auch die Zeit mit meinem Team. Also wir haben wirklich immer unendlich viel Spaß und das ist ja auch etwas, was dir Kraft gibt.
0: Katharina Flieger von Feel Again war in Mahlzeit Burgenland zu Gast. Solche Initiativen sind natürlich von Spenden abhängig. Wenn Sie unterstützen möchten, auf der Homepage von Feel Again erfahren Sie, wie Sie das tun können.

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1: Es ist 12 Uhr. Sie hören die Glocken der Kirche zum heiligen Georg in Lauterach in Vorarlberg.

0: Die Gemeinde Lauterach befindet sich im Rheintal in Vorarlberg. Die groß angelegte Kirche zum Heiligen Georg wurde Ende des 19. Jahrhunderts erbaut, aber bereits im Mittelalter gab es dort Kirchenbauten. Auffallend in der heutigen Kirche ist die alles überspannende Holzdecke. Berühmt ist zudem das Geläute im in die Kirchenfassade eingebundenen Westturm, das sogenannte Heldengeläute von Lauterach. Es ist den gefallenen Soldaten des Ersten Weltkrieges gewidmet und war damals im Jahr 1931 eines der größten Geläute Vorarlbergs mit einem Gesamtgewicht von über 10 Tonnen. Die Nationalsozialisten versuchten, das Geläute für die Rüstungsindustrie einzuziehen, das klappte aber nicht. Angeblich soll das am diplomatischen Geschick des damaligen Pfarrers gelegen haben, denn der schob die von der Reichsstelle für Metalle in Berlin angeforderte Tonbandaufnahme der Glocken Monat für Monat bis zum Kriegsende auf und so blieb in Lauterach in Vorarlberg eines der wenigen Monumentalgeläute der Zwischenkriegszeit erhalten und ist bis heute zu hören.
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2: Herzlich willkommen zum Mittagsjournal. Das sind unsere Themen. Lieferprobleme dürften Start der Grippeimpfung verzögern. Der alljährliche Zivilschutzprobealarm hat begonnen. Im Journalstudio Martin Balder. Die Influenza-Saison steht vor der Tür, allerdings dürfte der Grippeschutzimpfstoff für die breite Bevölkerung erst einige Wochen später in Österreich eintreffen als geplant. Das Gesundheitsministerium hat heute einen entsprechenden Bericht der Kronenzeitung bestätigt. Für vulnerable Gruppen steht laut Ärztekammer aber ausreichend Impfstoff von anderen Herstellern zur Verfügung. Tanja Malle berichtet.
3: Statt im Oktober dürften knapp 900.000 Dosen des Influvac-Grippe-Impfstoffes erst Ende November in Österreich eintreffen. Bedauerlich, nennt das Impfexperte Rudolf Schmitz-Berger von der Ärztekammer. Gut sei aber, dass die Impfstoffe für vulnerable Gruppen nicht betroffen sind. Diese kommen von anderen Herstellern.
4: Die Impfstoffe für Kinder und für Senioren, die wurden bereits verteilt.
3: Die Verzögerungen für gesunde Personen zwischen 18 und 60 Jahren sieht Schmitz-Berger nicht allzu dramatisch.
4: Man muss eben berücksichtigen, dass die Impfung für diese Gruppe eigentlich sowieso erst im November angedacht ist.
3: Grund für die Verzögerungen sind laut Gesundheitsministerium Lieferkettenschwierigkeiten. Der Hersteller verweist auf neue Vorgaben der Weltgesundheitsorganisation.
2: Der alljährliche Zivilschutzprobealarm hat Punkt 12 Uhr mit einer 15 Sekunden langen Sirenenprobe begonnen. Bis 12.45 Uhr werden nicht nur die 8.300 Sirenen in Österreich, sondern auch das Warnsystem IT Alert getestet. Es ermöglicht Behörden, Warnmeldungen im Ernstfall direkt auf Mobiltelefone zu schicken. Jürgen Winterleitner informiert.
5: Mit dem Probealarm sollen einerseits die technischen Einrichtungen überprüft werden, andererseits sollen die unterschiedlichen Warnsignale der Bevölkerung in Erinnerung gerufen werden. Um 12.15 Uhr ist ein 3 Minuten langer Dauerton zu hören. Das bedeutet Warnung. Um 12.30 Uhr folgt dann ein etwa einminütiger auf- und abschwellender Heulton. Das ist das Signal Alarm und bedeutet, dass eine Gefahr unmittelbar bevorsteht. Im Ernstfall sollte man dann Radio oder Fernsehen einschalten und weitere Informationen beachten. Und um 12.45 Uhr gibt ein einminütiger Dauerton Endwarnung. Auch AT Alert wird heute getestet. Dabei können Mobiltelefone laut Alarm geben, auch wenn sie auf lautlos gestellt sind. Auf dem Display erscheint eine Testnachricht. Der Probealarm, der dauert bis 13 Uhr. Es besteht keine Gefahr.
2: In Brasilien wird morgen ein neuer Präsident gewählt. Im engsten Rennen stehen Amtsinhaber Luiz Inácio Lula da Silva und der Rechtspopulist Flávio Bolsonaro, Sohn des wegen Putschversuchs verurteilten Ex-Präsidenten Jair Bolsonaro. Im Wahlkampf wird auch zu schmutzigen Tricks gegriffen, etwa KI-generierten Falschinformationen. Mehr von René Meyer-Prieler.
6: Der amtierende Präsident Lula da Silva hat seit einem Arbeitsunfall nur 9 Finger. Im Netz zeigen ihn KI-Bilder mit 10 Fingern und nähern die Verschwörungserzählung, er sei durch einen Doppelgänger ersetzt worden. Faktenchecker Sergio Lütke warnt.
7: Mit künstlicher Intelligenz wird es immer leichter, Lügen zu produzieren und immer teurer, diese Lügen aufzudecken.
6: Obwohl Deepfakes in Wahlwerbungen in Brasilien offiziell verboten sind, kommen sie zum Einsatz. Wie etwa bei einer Wahlveranstaltung, wo ein KI-Video vom inhaftierten Ex-Präsidenten Jair Bolsonaro seinen Sohn Flavio als Nachfolger unterstützen soll. Der Fall landete vor Brasiliens obersten Wahlgericht, eine Strafe gab es aber nicht.
2: In Frankreich sind bei den landesweiten Schülerprotesten seit Montag mehr als 5000 Personen festgenommen worden. In der Nähe von rund 160 Einrichtungen habe es Ausschreitungen gegeben, so das Innenministerium. Die Schüler fordern eine bessere Ausstattung der Schulen, mehr Lehrer und kleinere Klassen. Das war das Mittagsjournal mit Martin Walder. Und nun zum Wetter.
7: Ein paar Reste herbstlicher Nebelfelder gibt es aktuell noch, vor allem in Oberösterreich, aber sie lösen sich demnächst vollständig auf. Dann scheint in allen Landesteilen die Sonne und es wird sehr warm für Anfang Oktober. Die aktuellen Temperaturen in den durchwegs gering bewölkten Landeshauptstädten reichen von 16 Grad in Klagenfurt bis 21 in Wien. Die höchsten Temperaturen liegen heute zwischen 18 und knapp 26 Grad. Der Wind bleibt im Großteil des Landes schwach, im Osten aber frischt zeitweise lebhafter Süd- bis Südostwind auf. Über den Bergen des Westens entstehen Quellwolken und in der Arlberg-Region und im Außerfern eventuell auch einzelne Regenschauer. Morgen am Sonntag gibt es keine wesentliche Änderung. Nach der Auflösung von Nebelfeldern scheint die Sonne, im Westen sind wieder einzelne Schauer möglich. Bei wenig Wind ist neuerlich mit 18 bis 25, 26 Grad zu rechnen, in 2000 Meter Höhe mit 8 bis 13 Grad. So viel zum Wetter von Manfred Bauer.
8: Und was tut sich denn auf unseren Straßen? Wir haben 7:12 und da kommen Sie gut voran im Burgenland. Aber es ist was passiert in Niederösterreich auf der B21. Das ist die Gutensteiner Straße und zwar zwischen Öd und Waldeck. Da ist ein Motorradunfall passiert und die Straße ist daher gesperrt. Der Notarzthubschrauber ist im Einsatz. Es gibt keine örtliche Ausweichmöglichkeit. Am besten also die Sperre abwarten. Wir halten Sie am Laufenden. Gute Fahrt.
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8: Und dem Besten aus Mahlzeit. Schön, dass Sie dabei sind. Hier ist ein Elvis für Sie.

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0: Ricky E. Bovary für Ihr Wochenende bei Radio Burgenland. Es ist 11:40 und er ist schon mit 13 in den Film hineingerutscht. Er hat an der Seite von Karl Merkatz gespielt, Manuel Rubey, Thomas Stipschitz natürlich. Aus Marz Pascal Giffing war in Mahlzeit Burgenland zu Gast, aber auch bei Zurgras dabei in den Landkrimis. Mittlerweile ist er über 30, Vater eines kleinen Sohnes und er wehrt sich gegen den Trend seiner Generation zur Selbstoptimierung.
1: Ich habe das jetzt für mich so festgestellt, dass man einfach wieder viel mehr Dinge tun muss, einfach nur, um sie zu tun. Und dass es macht mir Spaß, vollkommen eine ausreichende Begründung ist. Man muss nicht daraus einen Profit in der Zukunft ziehen, man muss nicht hergehen und davon was haben in 2-3 Wochen, sondern trainieren oder Sport einfach zu machen, weil es lustig ist, ist genauso viel wert oder vielleicht sogar noch mehr wert.
0: Vielleicht kann man es dann auch besser genießen, ja, als wenn man ständig einen Zweck damit verbindet.
1: Genau, weil das sagt jeder, ja, aber Sport, das hilft da und dann kommst du runter. Ja, aber wenn der Druck, heute Sport machen zu müssen, dann noch mehr Druck macht zu dem Druck, den du eh schon hast, dann ist es vielleicht einfach nicht der richtige Zugang. Spazieren zu gehen, weil man gern spazieren geht, ist wunderbar.
0: Pascal Giffing sagt, wir sollen uns wieder mehr Zeit füreinander nehmen und auch für eine schöne Flasche Wein. Was er meint, das hören wir gleich.
2: Na, sowas gehört ja angezeigt. Der Inspektor, hallo, komm und schnell.

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0: Der wunderbare George Michael war das am Wochenende bei Radio Burgenland. Er ist immer wieder im TV zu sehen, Gelegenheitsschauspieler Pascal Giefing aus Marz war bei mir zu Gast in Mahlzeit Burgenland. In den letzten Jahren ist er bekannt geworden mit seinen humorvollen Stories auf Instagram in Sachen Weingenuss. Und er sagt, ober vom Gas, nehmen wir uns wieder mehr Zeit, auch für die sogenannten sinnlosen Dinge des Lebens.
1: Coffee to go, sage ich immer, ist der Anfang vom Ende, und beim Wein ist es sehr, sehr ähnlich. Ich glaube, dass einfach die Symbolik von Wein viel, viel größere ist als die verschiedenen Steine, die wir auf Weinmessen halt auch oft besprechen, ja, was da im Weingarten für Steine liegen, sondern es geht darum, eine Flasche Wein heißt halt auch, die mit jemandem zu trinken, wir zwar trinken, eine Flasche Wein heißt, ich nehme mir Zeit für dich. Und das ist eigentlich das, was dabei verloren geht. Man trifft sie halt schnell auf ein Glasl oder man trifft sie auch schnell auf einen Kaffee. Das ist in 15 Minuten erledigt. Aber zu sagen, wir trinken zu zweit eine Flasche Wein, das kommt natürlich immer darauf an.
0: Ob man das vertragt.
1: Genau, und mit wem man die trinkt. Je nachdem dauert das einfach eine gewisse Zeit. Und das ist die schöne Symbolik beim Wein.
0: Das ist jetzt keine Einladung zum regelmäßigen Besäufnis.
1: Überhaupt nicht. Sondern das ist natürlich dann aber auch einfach der Unterschied zwischen Genuss und, ja, oder einfach nur was tun, wenn man es beiläufig tut. Ja. Zeit.
0: Die gesamte Sendung mit Pascal Giefing kann man nachhören auf Sound.orf.at oder auch auf Burgenland.orf.at. Da finden Sie den Podcast von Mahlzeit Burgenland.

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0: 12.30 Uhr, Zeit für Radio Burgenland, aktuell heute mit Günther Welz.
1: Zivilschutzprobealarm läuft, Landesmuseum feiert Geburtstag an Ursprungsort und das Wetter sonnig und warm.
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1: Seit 30 Minuten läuft der alljährliche österreichweite Zivilschutzprobealarm. Dabei werden einerseits die Sirenen auf ihre Funktionstüchtigkeit überprüft, andererseits sollte der Bevölkerung wieder die drei Zivilschutzsignale Warnung, Alarm, Entwarnung in Erinnerung gerufen werden. Auch das Handywarnsystem, der sogenannte AT-Alert, wird getestet, sagt Josef Farda, Geschäftsführer des Zivilschutzverbandes.
3: AT-Alert funktioniert so, dass wenn vor einem Ereignis gewarnt werden soll, die jeweilige Warnzentrale eine Region auswählt. Und alle Handymasten in dieser Region senden dann automatisch diese Meldung an alle Geräte, die bei Ihnen registriert bzw. eingeloggt sind.
1: Die höchste Warnstufe, der Notfallalarm, ist auf allen Handys standardmäßig aktiviert und kann nicht deaktiviert werden. Damit soll sichergestellt werden, dass die Bevölkerung in einer ernsten Krisenlage unmittelbar erreicht werden kann. Am 14. September vor 100 Jahren wurde das Landesmuseum Burgenland eröffnet. Da das Haus derzeit wegen großer Sanierungsarbeiten und Modernisierung geschlossen hat, gibt es zum Jubiläum seit gestern Abend eine Pop-up-Ausstellung. Also kurzfristig wird auf andere Räumlichkeiten ausgewichen, und zwar ins Österreichische Jüdische Museum und ins Leinerhaus, dem ursprünglichen Landesmuseum, berichtet Silvia Freudensprung-Schöll.
4: Mit der Jubiläumsausstellung kehrt das Landesmuseum Burgenland an seinen ursprünglichen Standort zurück. Im Leinerhaus begann die Geschichte des Museums. Der Sammler und Mäzen Schandor Wolf stellte dem jungen Land Burgenland sein Gebäude als Standort zur Verfügung. Zum Jubiläum erzählen zwei Sonderausstellungen die Geschichte des Museums aus zwei Perspektiven. Im Leinerhaus wird ein Überblick über die Vielfalt der Exponate sichtbar gemacht und wie sich das Landesmuseum entwickelt hat. Zu sehen sind etwa der Ballettschuh der Eisenstädter Tänzerin Fanny Elsler, das Skelett vom Höhlenbär aus Winden am See, aber auch Kuriositäten, sagt Ausstellungskurator Gerd Polster.
5: Wie eine Fahne aus dem Ersten Weltkrieg, eine Beutefahne sozusagen, eine italienische, die dann später witzigerweise neu inventarisiert wurde und als ungarische Revolutionsfahne tituliert wurde.
4: Im Österreichischen Jüdischen Museum geht es um die Menschen, die das Landesmuseum initiiert und gegründet haben, wie zum Beispiel Schandor Wolf oder den ersten Museumsdirektor Alfons Barb. Dabei bekommt man auch einen Einblick in die jüdische Geschichte des Burgenlandes. Die beiden Pop-up-Ausstellungen 100 Jahre Landesmuseum Burgenland sind bis September 2027 zu sehen. Das Landesmuseum selbst soll im Herbst nächsten Jahres wieder eröffnet werden.
1: In der Frauenfußball-Bundesliga spielt der FC Südburgenland heute beim LASK. Die Südburgenländerinnen hoffen auf den ersten Saisonsieg. Der LASK liegt aktuell auf dem 6. Platz. Anpfiff ist um 14 Uhr. Morgen kommt es auch zum ersten Wiener Derby in der Frauenbundesliga. Die Austria empfängt Rapid. In Steinbrunn, Stinkerbronn, wurde gestern das Jubiläum 50 Jahre Volksschule gefeiert, berichtet Judith Herzig in den kroatischen Nachrichten.
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0: Ist schon herrlich, so ein blauer Himmel. Und der strahlt momentan und erstreckt sich von Nord nach Süd im gesamten Burgenland. Wolkenlos der Himmel und Temperaturen so zwischen 20 und schon 23 Grad aktuell. Spitzenreiter zum Beispiel Lutzmannsburg bei 23 Grad. Und so geht es auch weiter, es wird noch wärmer, 25 sind heute wieder möglich. Morgen am Sonntag gibt es wieder ganz viel Sonnenschein, alles was Sie draußen machen wollen, eine Wanderung, vielleicht ist es auch nur ein Spaziergang oder Sitzen im Garten, alles herrlich. Am Montag, da könnte es dann einzelne Regenschauer geben, aber in den meisten Regionen wird es trocken bleiben. 12.36 Uhr, schauen wir noch, was sich auf den Straßen tut. Gute Nachrichten für Niederösterreich. Der Hubschrauber-Einsatz auf der B21 der Gutensteiner Straße zwischen Öd und Waldeck ist abgeschlossen. Die Sperre ist aufgehoben. Und nach wie vor werden sie angehalten, wechselweise auf der B59 der Eisenstädter Straße zwischen Groß- und Kleinhöflein wegen Asphaltierungsarbeiten. Fallweise wird hier auch umgeleitet. Am Wochenende wahrscheinlich eher nicht. Gute Fahrt.
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Wir grooven da dahin am Wochenende mit Earth, Wind and Fire. Ich wünsche ein wunderschönes Wochenende. Vielleicht haben Sie ja auch Lust, eine lange Nacht in einem unserer Museen zu verbringen. Mehr dazu jedenfalls bei Radio Burgenland am Wochenende um Thomas Hochwasser.

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0: Es ist 13 Uhr.
1: Am Mikrofon Martin Balder. Nach dem vereitelten Anschlag auf eine Passagiermaschine der Fly Dubai durch den Co-Piloten ermittelt nun die Generalstaatsanwaltschaft der Vereinigten Arabischen Emirate. Sie hat heute Angaben sowohl zum Tatmotiv als auch zur Tatwaffe veröffentlicht. Mehr von Katharina Wagner.
2: Der Co-Pilot soll seinen Kollegen im Cockpit mit einer sogenannten Notfallaxt, die sich dort für Notlagen befunden habe, attackiert haben. Und der Mann soll das mit der Absicht getan haben, einen geplanten Terrorakt zu begehen. Das gibt die ermittelnde Staatsanwaltschaft der Vereinten Arabischen Emirate heute bekannt. Davor hatten Medien berichtet, bei dem mutmaßlichen Täter soll es sich um einen omanischen Staatsbürger handeln, der schon vor Jahren als Sicherheitsrisiko gegolten habe. Während seiner Ausbildungszeit als Co-Pilot bei einer omanischen Fluglinie soll bei ihm 2024 extremistisches Material gefunden und ein Flugverbot über ihn verhängt worden sein. Warum der Mann später dennoch bei Fly Dubai als Co-Pilot anheuern und für einen Flug nach Israel zum Einsatz kam, ist bisher unklar.
1: Die Grippeimpfung dürfte heuer später starten als geplant. Wegen Lieferproblemen des Herstellers könnten fast 900.000 Impfdosen für die breite Bevölkerung statt im Oktober erst Ende November zur Verfügung stehen. Als Begründung wurden Produktionsprobleme und Störungen in den internationalen Lieferketten genannt. Für die am meisten gefährdeten Personen stehen laut Ärztekammer aber genügend Impfstoffe anderer Hersteller zur Verfügung. Beim Qualifying für den morgigen Formel 1 Grand Prix in Malaysia gibt es einen überraschungsführenden. Max Verstappen im Red Bull hat sich die Pole Position gesichert. Gerhard Brasker.
3: Ja, Max Verstappen strahlt zum ersten Mal in der heurigen Saison über eine Pole Position und darf damit auf den ersten Sieg 2026 spekulieren.
4: It's fantastic. I mean, we've been trying many Grand Prix, you know, to get pole, to finally get it from where we started the season. Pretty incredible.
3: Zweiter Lewis Hamilton im Ferrari, ebenfalls zufrieden.
5: It's great and I'm so grateful.
3: Dritter Isaac Hadjar, der allerdings 5 Plätze zurückversetzt wird. Damit stehen morgen in Reihe 2 der WM-führende Kimi Antonelli und Charles Leclerc. Nur 7. George Russell. Morgen drohen diese gefürchteten sinnflutartigen Regenschauer in Kuala Lumpur und da spricht für Chaos.
1: Im Südosten Spaniens ist bei schweren Überschwemmungen mindestens eine Person ums Leben gekommen. Eine 102-jährige Frau wurde in ihrem überfluteten Haus in der Ortschaft Madrigueras tot aufgefunden. Bilder des Zivilschutzes zeigen, dass sich die Straßen der Gemeinde in reißende Flüsse verwandelt hatten, die Autos mit sich rissen. Seit gestern Nachmittag sind in der Region laut Behörden mindestens 140 Liter Regen pro Quadratmeter gefallen. Die heftigen Unwetter sollen noch bis morgen anhalten. Das waren die Nachrichten mit Martin Balder. Und nun zum Wetter.
6: Sehr warm für Anfang Oktober ist es an diesem Wochenende mit Höchstwerten, die sowohl heute als auch morgen von 18 bis 25 oder 26 Grad reichen. Was Nebelfelder in den Niederungen betrifft, ist morgen ebenfalls mit deren vollständigen Auflösung zu rechnen. Eine weitere Gemeinsamkeit sind einzelne Regenschauer, die über dem westlichen Bergland auftauchen können. Unterschiedlich sind die Windverhältnisse. Heute wird im Osten zeitweise lebhafter Südwind, morgen ist der Wind durchwegs schwach, höchstens mäßig. So viel zum Wetter von Manfred Bauer.
7: Es ist 1:03, das ist der Radio Burgenland Verkehrsservice. Derzeit ist alles ruhig auf den Straßen, Sie haben Freifahrt.
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7: Der Samstagnachmittag ist gepflastert mit Lieblingshits und dem besten Austropop von Kurt Gober aus Strem. Geht's weiter jetzt nach Bangkok, Morehead, jetzt auf Radio Burgenland. Mahlzeit.
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0: Wohin am Wochenende? Wir hätten ein paar Ideen für Sie.
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0: Ganz am Neusiedlersee. Heute ist der Auftakt für den kulinarischen Herbst. 4 Genussstationen in Mörbisch, Rust, Ogau und am Biolandgut Esterhase in Donnerskirchen laden heute und morgen zu regionalen Spezialitäten und burgenländischen Weinen. Rote Nasenlauf in Stob. Heute von 14 bis 16 Uhr kann man laufend, gehend oder auch mit dem Kinderwagen für den guten Zweck unterwegs sein. Der Erlös geht an den Verein Rote Nasen. Zum Abschluss der Tennissaison lädt der Tennisclub Stotzing heute zum Herbstfest auf dem Spielplatz. Um 14 Uhr geht's los mit dem Kürbisschnitzen für Kinder. Am Abend gibt's dann Unterhaltung für die Großen. Das 39er Repair Café Rax hat heute wieder geöffnet und zwar von 15 bis 19 Uhr. Da können Mixer, Toaster und Co. zur Reparatur abgegeben werden. Und in Kemetten wird zur Präsentation der Ortschronik gebeten und zwar heute um 18 Uhr im Veranstaltungssaal am Dorfbrunnen.
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0: Man Eater. 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
1: Mit Gina Maria Knotzer. Bereits zum 26. Mal findet heute die ORF Lange Nacht der Museen statt. Im Burgenland sind diesmal 39 Museen und Sammlungen mit dabei, und zwar von 18 bis 24 Uhr. Auch spezielle Kinderprogramme gibt es, etwa in Eisenstadt, Fochtenstein, Neckenmarkt und Ollersdorf. Mehr dazu in Burgenland heute ab 19 Uhr in ORF 2. Die Mittelschule Golz wurde ausgebaut, es gibt jetzt 8 neue Klassen, der Speisesaal wurde vergrößert. Knapp 10 Millionen Euro hat der Umbau gekostet. Golz ist eine der größten Mittelschulen im Bezirk Neusiedl am See und wird von rund 260 Schülerinnen und Schülern besucht. Beim internationalen Karate-Turnier in Salzburg erreichte 17-jährige Tamara Lehner aus Sigels Platz 3 im Kata-Bewerb. Das Turnier zählt zur Serie A des Weltverbandes, das ist die zweithöchste Turnierkategorie. Tamara Lehner ist aktuell die Nummer 1 der Junioren-Weltrangliste im Kata-Bewerb. Und jetzt noch der Blick aufs Wetter.
0: Da gibt es strahlend sonnig durch diesen Samstagnachmittag, bis zu 25 Grad, richtiges Spätsommerwetter heute. Und dazu gibt es wolkenlosen Himmel. 23 Grad sind es in Andau, jetzt in Lutzmannsburg ebenfalls 23 und 21 Grad in Wörterberg. Morgen Sonntag wieder von früh bis spät Sonnenschein und ähnlich wie heute bis zu 25 Grad. Der Radio Burgenland Verkehrsservice um 13.32 Uhr in Kobersdorf, die L103, die Kobersdorfer Straße. Da ist die Ortsdurchfahrt bis 16.30 Uhr für eine Laufveranstaltung gesperrt. Eine Umleitung ist hier eingerichtet.
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0: Die Nacht zum Tag machen können Sie heute wieder bei uns im Burgenland. Und zwar bei der langen Nacht der Museen. Da gibt es wirklich spannende Angebote. Zum Beispiel können auch Kinder im Stiefelmachermuseum in Rechnitz coole Erfahrungen sammeln.
1: Also unser Thema hier im Stiefelmacher-Schuhmacher-Museum ist natürlich die Schuhe und Stiefel. Beginnen tun wir mit einem Kinderprogramm um 18 Uhr, wo wir Fützbotschen mit den Kindern machen. Um 20 Uhr geht es dann im Gemeindeamt weiter mit einem Vortrag von der Magister Michaela Taschek zur jüdischen Geschichte, wo auch Nachfahren ehemaliger jüdischer Bewohner aus Rechnitz anwesend sein werden. Ja, und danach gibt es dann das übliche Programm bis Mitternacht, Schuhmachermuseum mit Krammel, Pogacar und einer Spritzer.
0: Das sagt Engelbert Kennery aus Rechnitz und er freut sich auf viele, viele Museumsbesucherinnen und Besucher.
1: Also ich denke, dass die lange Nacht der Museen Schwerpunkt ist, um Menschen, die, nenne ich es mal ganz einfach, museumsfern sind, auch sie mit den Museen wieder einmal auseinandersetzen und dann relativ problemlos in ein Museum gehen.
0: Die lange Nacht der Museen, heute auch bei uns im Burgenland. Infos gibt's online bei uns auf der Homepage.

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1: Am Mikrofon Martin Balder. In Lettland wird heute ein neues Parlament gewählt. Das kleine Land im Baltikum grenzt ja an Russland und auch eine russischsprachige Minderheit lebt dort. Lettland sieht sich durch den Angriffskrieg Russlands gegen die Ukraine einer immer größer werdenden Bedrohung ausgesetzt. Barbara Tschandl berichtet.
2: Das Land gibt immense Summen für Verteidigung aus und das hat Folgen. Gesundheit, Bildung und auch die Überalterung des Landes sind in Lettland große Themen. Die Jungen wollen weg.
3: Ich glaube, dass es im Ausland einfach mehr möglich ist.

0: Möglichkeiten gibt, vor allem wenn man weiß, wie hoch die Preise hier sind.
1: Schauen wir doch einmal auf unsere politischen Parteien. So viele Meinungen von uns Jungen wurden bisher nicht gehört.
2: Nicht weniger als 14 Parteien treten heute bei der Wahl an. Gute Chancen hat Andris Kulbergs, der seit Ende Mai mit einer Mitte-Rechts-Regierung an der Macht ist. Er führt in Umfragen deutlich vor teils russlandfreundlichen Parteien. Sollte er heute gewinnen, wird er pro-westliche Partner finden müssen. Experten prognostizieren schon jetzt, dass eine Koalitionsbildung extrem schwierig werden könnte.
3: Nach dem vereitelten Anschlag auf eine Passagiermaschine der Fly Dubai geht die ermittelnde Staatsanwaltschaft von einem Terrorakt des Co-Piloten aus. Der Mann habe für seinen Angriff auf den Piloten eine Notfallaxt aus dem Cockpit verwendet. Laut Medienberichten hatte der Täter schon im Vorjahr wegen extremistischer Ansichten seine Stelle bei Oman Air verloren. Im Gazastreifen sind laut palästinensischen Angaben bei einem israelischen Angriff mindestens 5 Menschen getötet worden. Israelische Medien berichten, der Angriff habe einem hochrangigen Vertreter der Terrorgruppe Hamas gegolten. Trotz der seit einem Jahr geltenden Waffenruhe greift Israel immer wieder Ziele im Gazastreifen an. Nach dem Teileinsturz eines Hauses in der Wiener Innenstadt ermittelt die Staatsanwaltschaft gegen 4 Beschuldigte. Vor knapp 2 Wochen waren in dem Wohnhaus die Decken von 3 Stockwerken durchgebrochen. Eine Frau kam dabei ums Leben. Mehr von Nicola Corazza.
4: Noch ist die Ursache des Teileinsturzes des Biedermeierhauses unklar. In dem Haus sollen seit Ende August Bauarbeiten durchgeführt worden sein. Laut Anwalt des Hauseigentümers gab es eine Bewilligung für einen Dachbodenausbau. Nun wird, wie die Tageszeitung die Presse berichtet, gegen 4 Beschuldigte ermittelt. Die Staatsanwaltschaft Wien bestätigt das heute. Der Verdacht lautet auf fahrlässige Gemeingefährdung. Es drohen bis zu 3 Jahre Freiheitsstrafe. Gegen wen ermittelt wird, gibt die Staatsanwaltschaft nicht bekannt. Bei Beschuldigten kann es sich auch um Firmen handeln, nicht nur um Personen. Bei dem Hauseinsturz sind 3 Personen verletzt worden. Ums Leben gekommen ist dabei die langjährige evangelische Kirchenfunktionärin Inge Zroch.
3: Das waren die Nachrichten mit Martin Walder. Und nun zum Wetter.
5: Auf knapp 25 Grad hat sich die Luft gebietsweise in Niederösterreich und im Burgenland erwärmt, bei mäßigem bis lebhaftem Südwind. Im Zentralraum Oberösterreichs, wo es lange nebelig war, gibt es aktuell etwa 17 Grad und nur wenig Wind. Auch morgen am Sonntag scheint nach Nebelauflösung wieder überall die Sonne und über den Bergen des Westens sind, so wie heute, einzelne Schauer möglich. Es gibt generell nur mehr wenig Wind, ähnliche Höchstwerte wie heute und in 2000 Meter Höhe etwa 11 Grad. So viel zum Wetter von Manfred Bauer.
6: Der Radio Burgenland Verkehrsservice hier um 2:03. Die L103, die Grobersdorfer Straße, da ist die Ortsdurchfahrt bis 16.30 Uhr heute für eine Laufveranstaltung gesperrt. Eine Umleitung ist für Sie eingerichtet. Und Wien auf der Brigitte-Nauer-Lände messen die Verkehrssensoren Stau und eine Viertelstunde Zeitverlust vor der Auffahrt auf die Nordbrücke.
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6: Und durch diesen Samstagnachmittag geht's mit einem neonfarbenen Stirnband, mit einer ziemlich wilden Föhnfrisur, mit Leggings wahrscheinlich, mit Jogging High und mit Nena. Das Beste aus den 80ern. Und ihre Lieblingshits jetzt von USA for Africa und We Are the World. Schönes Wochenende mit Radio Burgenland.

0: Er ist der Star jetzt im Herbst und es gibt ihn auch nur wenige Wochen, nämlich den Sturm. Rot, Weiß, Schilcher, Uhudler. Haben Sie einen Sturm-Favoriten?
1: Uhudler, weil das einfach was Besonderes ist.
2: Am liebsten hätte ich natürlich einen weißen Sturm und auch gern den Heiligenbrunn oder so einen Uhudlersturm, der ist ausgezeichnet.
1: Einen roten, weil die Farbe so schön ist.
3: Weiß, weil es bei uns eigentlich nur Weißwein gibt, deswegen trinke ich am liebsten einen weißen.
1: Einen weißen, weil ich einfach einen Weißwein auch am liebsten trinke.
0: Und noch besser schmeckt der Sturm, wenn wir ihn richtig kombinieren. Die herbstliche Küche kennt viele passende Sturmpartner.
3: Am liebsten Kastanien. Das ist nämlich das Herbstliche und das macht es der Sturm aus.
1: Schmolzbrot mit Zwiebel, ganz klassisch.
2: Vielleicht Kästen und Grumpenbrot aus der Rehren, das ist das Beste. Mit Brot mit Butter.
1: Eine Ofenkartoffel mit Käse.
2: Schmolzbrot mit roten Zwiebeln.
1: Bratene Kartoffeln, Maroni.
4: Gutes Schinken-Käsebrot.
5: Eigentlich alles, aber so klassisch wie es halt war. Ein paar Grumpieren und Kastanien dazu, das ist was Feines.
0: Das klingt gut. Sturm und Maroni gibt es zum Beispiel. Beispiel heute auf der Tennisanlage Deutsch-Kaltenbrunn oder am Hauptplatz in Mogersdorf und Sturmsaison eröffnet auch in Nebersdorf. Sturm und Klang heute dort am Sportplatz. Und bei uns Nena und Wunder geschehen.

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1: Mit Gina Maria Knotzer. Alle 325 burgenländischen Sirenen haben den Zivilschutz-Probealarm erfolgreich bestanden, so die Bilanz von Landeshauptmann Hans-Peter Doskozil. Der Zivilschutzalarm dient sowohl der Überprüfung der technischen Einrichtungen als auch der Sensibilisierung der Bevölkerung für die Bedeutung der Sirenensignale. In Österreich wird die 10. öffentliche Pflichtschule von maximal 100 Kindern besucht. Um Kleinschulen auf dem Land trotz Schülerschwunds erhalten zu können, will NEOS Bildungsminister Christoph Wiederkehr Schulcluster, die sich Verwaltung und Lehrerteam teilen, attraktiver machen. Aktuell gibt es österreichweit 72 Cluster. Der größte ist der in Ilmutmitz, der aus 4 Volks- und 2 Mittelschulen besteht. Auftakt heute in der 2. Basketball-Bundesliga. Die Mattersburg Rocks spielen um 18 Uhr auswärts gegen die Wörthersee-Piraten. Die Güssing Blackbirds sind hingegen an diesem Wochenende noch spielfrei. Und jetzt der Blick aufs Wetter.
0: Viel Sonnenschein an diesem Nachmittag bei uns im Burgenland. Temperaturen bis zu 25 Grad, spätsommerlich ist es. Und auch die heutige Nacht, die bringt klaren Himmel. Die Temperaturen sinken allerdings auf Temperaturen um 2 Grad im Südburgenland und 8 Grad rund um Eisenstadt. Morgen am Sonntag gibt es von früh bis spät wieder Sonnenschein bei Tageshöchstwerten von 20 bis 25 Grad. Hier ist der Radio Burgenland Verkehrsservice. Es ist 14.32 Uhr, die L103 Kobersdorfer Straße. Da ist die Ortsdurchfahrt von Kobersdorf bis 16.30 Uhr noch für eine Laufveranstaltung gesperrt. Sie werden hier lokal umgeleitet. Dann gibt es eine Störung bei den Zügen. Bei den ÖBB gibt es eine Streckenunterbrechung auf der Ostbahn im Bereich von Götzendorf. Grund ist ein Kabelbrand. Für den Nahverkehr fahren Ersatzbusse zwischen Grammert-Neusiedl und Bruck an der Leiter. Für den Fernverkehr zwischen Wien Hauptbahnhof und Hegeschalum Prognose. Bis 20 Uhr ungefähr.
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0: Not macht bekanntlich erfinderisch. Schönes Wochenende mit Radio Burgenland. Das mit der Not und dem Erfindertum, das hat das Team des Landesmuseums Burgenland unter Beweis gestellt. Denn genau seit 100 Jahren gibt es das Haus, aber es ist geschlossen, weil gerade generalsaniert wird. Gestern am Abend wurde daher eine Pop-up-Ausstellung im Österreichischen Jüdischen Museum und im Leinerhaus in Eisenstadt eröffnet. Letzteres ist ja eigentlich der ursprüngliche Standort des Landesmuseums gewesen. Also sozusagen kehrt man dahin zurück, wo alles begonnen hat, sagt Ausstellungskurator Gerd Polster.
1: Es war irgendwo vielleicht ein Glücksfall oder ein Schicksalsschlag, dass das Landesmuseum jetzt gerade umgebaut wird. So hatten wir die Gelegenheit, an den ursprünglichen Standort zurückzukehren mit dieser kleinen Pop-up-Ausstellung, weil ganz ohne Ausstellung kann man ja 100 Jahre Landesmuseum nicht feiern.
0: In der Ausstellung Das Landesmuseum und seine Sammlungen sind einige spannende Exponate ausgestellt, wie zum Beispiel der Palettschuh der Tänzerin Fanny Elsler oder Originalnoten von Josef Haydn. Das Publikum hat bei der Ausstellungseröffnung noch jede Menge weitere Schätze entdeckt.
2: Das Skelett vom Bär ist sehr einzigartig und drinnen dieses alte Buch, das sind sicher einige der interessantesten herausgepickt worden für die Ausstellung hier.
3: Sie haben jetzt diese Schmetterlinge fasziniert betrachtet. Was hat Sie da inspiriert drinnen?
4: Na, ich habe mir gedacht, ich könnte das nicht, einen Schmetterling präparieren. Also unmöglich, ich bin nicht so geschickt. Ebenso könnte ich kein Uhrmacher sein. Also faszinierend, ne? Faszinierend.
3: Ja, es ist ein riesiger Ballast an Geschichte, der visualisiert werden muss, gerade in so einer Ausstellung. Was mir besonders gut gefallen hat, dass für die Ausstellungsarchitektur, also für die Präsentation dieser Geschichte, aus dem Depot die Aufbewahrungskisten verwendet wurden. Das heißt, die Architektur ist nicht nur Architektur, sondern sie erzählt eigentlich gleich auch einen Teil der Geschichte des Museums. Das hat mir sehr gut gefallen.
0: Silvia Freuden Schöll hat sich unter die Besucherinnen und Besucher gemischt bei der Pop-up-Ausstellung zum 100-Jahr-Jubiläum des Landesmuseums. Die läuft übrigens bis zum September 2027, also ein ganzes Jahr noch.

Unser Versprechen an Sie, Ihre Lieblingshits, der beste Ausdruck ab. Und wenn wir sagen der beste, dann meinen wir den allerbesten. Für die beste Zeit fürs Wochenende, die beste Zeit von Edmund. Hier ist Radio Burgenland. Wünschen Ihnen einen schönen Samstagnachmittag.

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1: Am Mikrofon Martin Balder. Morgen kommen die Spitzen der SPÖ zusammen, um über die Zukunft der Partei und ihres Vorsitzenden Andreas Babler zu beraten. Seit der Erklärung des Medienmanagers Gerhard Zeiler, er wolle die SPÖ-Führung übernehmen, ist die Debatte wieder voll entbrannt. Kolportiert wird etwa, dass Babler das Vizekanzleramt behalten, aber den Parteivorsitz zurücklegen könnte. Frauen- und Wissenschaftsministerin Eva-Maria Holzleitner will sich im ORF-Interview an den Spekulationen nicht beteiligen und für sich selbst winkt sie ab.
2: Das ist der einzige Name, wo ich Ihnen eine sehr konkrete Antwort geben kann, wenn es meine eigene Person betrifft. Nein, ich stehe nicht zur Verfügung, weil einerseits als Bundesfrauenvorsitzende habe ich noch sehr viele Aufgaben auch zu erfüllen und natürlich auch in meiner Funktion als Bundesministerin für Frauenwissenschaft und Forschung. Das sind drei sehr fordernde Bereiche, bin wirklich gänzlich ausgelastet
3: also
2: damit.
3: Sind weder als neue Parteichefin noch als Vizekanzlerin stehen Sie zur Verfügung?
2: Ich habe in der Partei auch schon eine sehr tragende Rolle, auch als stellvertretende Bundesparteivorsitzende und Bundesfrauenvorsitzende, und das fühle ich sehr gerne aus.
1: Sagt Holzleitner im Gespräch mit Klaus Webhofer. In Lettland wird heute ein

0: als Parlament gewählt. Der Wahlkampf war geprägt von sozialen Problemen, hohen Preisen und der Sorge vor einem russischen Angriff. Trotz der erwarteten Zugewinne für populistische Parteien dürfte das Wahlbündnis von Regierungschef Andris Kulbergs stärkste Kraft werden. Die spanische Modekette Zara hat nach Beschwerden ein Halloween-Kostüm vom Markt genommen. Das Kostüm hat deutliche Ähnlichkeit mit der Häftlingskleidung, die in den Konzentrationslagern der Nazis verwendet wurde. Mehr von Christian Huber.
1: Blau-weiße Lenkstreifen auf abgetragen aussehender Jacke und Hose. Aufdrucke, die an Stacheldraht erinnern und Aufnäher, die ausschauen wie Häftlingsnummern. Das angebliche Bräutigam-Kostüm für Halloween wirkt wie eine KZ-Kleidung. Zara nimmt die Kleidung jetzt aus dem Programm und spricht von einem Missverständnis. Nicht zum ersten Mal übrigens. Vor einigen Jahren hat Zara auch ein blau-weiß gestreiftes Kinderhemd mit einem gelben, sechszackigen Stern auf der linken Brust vom Markt nehmen müssen und auch eine Stofftasche im Hakenkreuz-Dekor.
0: Heute Abend laden wieder rund 670 heimische Institutionen in allen Bundesländern bis Mitternacht zur Langen Nacht der Museen. Bereits zum 26. Mal findet die vom ORF initiierte Museumsnacht statt. Auch grenznahe Museen in Slowenien, Liechtenstein, der Schweiz und in Deutschland machen mit. Jörg Hofer berichtet.
2: Die lange Nacht der Museen ist seit Jahren bei Jung und Alt äußerst beliebt. Im Vorjahr haben sich über 280.000 Museumsfans zur späten Stunde bei den unterschiedlichen Museen in ganz Österreich eingefunden. Die lange Nacht der Museen beginnt in ganz Österreich um 18 Uhr. Der reguläre Ticketpreis beträgt 19 Euro. Ein Ticket gilt die ganze Nacht für alle Museen.
0: Das waren die Nachrichten mit Martin Balder. Unten zum Wetter.
3: Viel Sonne hat der Nachmittag weiterhin zu bieten, eventuell einzelne Schauer in der Arlberg-Region und im Außerfern. Dazu weit überdurchschnittliche 18 bis 25 oder 26 Grad. Im Osten außerdem mäßigen bis lebhaften Südwind. Die Nacht ist trocken und klar. Von Vorarlberg bis Oberösterreich entsteht Nebel, stellenweise auch inalpin in den Tälern und Becken. Morgen scheint nach Nebelauflösung wieder überall die Sonne. Im Westen sind wieder Schauer möglich. Es gibt nur wenig Wind und wird ähnlich warm wie heute. So viel zum Wetter von Manfred Bauer.
4: Es wird immer noch gelaufen in Kobersdorf. Hier ist der Radio Burgenland Verkehrsservice um 3:15 Uhr. Die Ortsdurchfahrt von Kobersdorf ist bis 16.30 Uhr noch gesperrt für eine Laufveranstaltung. Der Verkehr wird umgeleitet. In Wien auf der Franzensbrückenstraße Richtung Praterstern kommen Sie wegen Überlastung nur langsam voran. Auch auf der Schüttelstraße vor der Franzensbrücke. Und auf der Brünnerstraße stadteinwärts brauchen Sie vor der Baustelle bei der Gerersdorfer Straße bis zu 10 Minuten länger.
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4: Wir haben Wilfried gebeten, den Takt fürs Wochenende vorzugeben. Also so richtig entspannt.
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4: Beste Austropop und etwas flotter. Cher. Die Lieblingshits. Jetzt von Van Halen und Jump.

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0: 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Gerne auch was Neues, Junges, Frisches. Das sind Krautfleckerl, junger Austropop aus dem Burgenland, aus Breitenbrunn genauer gesagt. Und kaum zu glauben, die Krautfleckerl mischen schon seit 10 Jahren die heimische Musikszene auf. Und dieses Jubiläum, 10 Jahre Krautfleckerl, ist am Wochenende auch ordentlich gefeiert worden. Mit einem Jubiläumskonzert, bei dem für uns Romana Greiner dabei war.
1: Gefühlvolle Texte, mitreißende Melodien und packende Live-Auftritte. Dafür ist die Breitenbrunner Band Krautfleckerl bekannt und beliebt. Mit Mundart und Tiefgang hat sie sich in den letzten 10 Jahren in die Herzen ihrer Fans gespielt. Und die haben beim 10-jährigen Jubiläumskonzert nicht mit Lob gespart. Was macht die Krautfleckerl also aus?
2: Die Atmosphäre, dass sie so heimische Lieder spielen mit Texten zum Mitsingen. Weißt du, da ist eigentlich alles für jeden dabei.
3: Wir machen tolle Texte und machen einfach Entertainment und gefällt uns total gut.
2: Ja, sensationell.
1: In den letzten 10 Jahren sind für die Band viele Träume in Erfüllung gegangen. Das größte Highlight sind und bleiben aber die Live-Auftritte, sagt Bandmitglied Stefan Ensbacher.
4: Wenn man live spielt, das ist genau das, für was wir das eigentlich alles machen und was irrsinnig Bock macht auf mehr.
5: Ich wünsche der Crowd ist alles Gute zu den 10 Jahren und ich hoffe, wir werden noch viele solche Möglichkeiten haben, dass wir zusammenkommen.
0: Die Feierlaune in Bildern gibt es am Abend zu sehen in Burgenland heute um 19 Uhr in ORF 2 und Krautfleckerl zum Hören. Jetzt, nimm dir Zeit auf die nächsten 10 Jahre mindestens. Was denn?

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0: die Pretenders. Don't get me wrong auf Radio Burgenland. 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
1: Mit Gina-Maria Knotzer. Das Landesmuseum Burgenland feiert seinen 100. Geburtstag mit 2 Ausstellungen. Weil das Museum selbst derzeit noch generalsaniert wird, sind die Ausstellungen einerseits im Österreichischen Jüdischen Museum und andererseits im Leinerhaus in Eisenstadt zu sehen, und zwar noch bis 27. September. Mehr als 90 Pfadfinderinnen und Pfadfinder aus dem Burgenland haben sich am Vormittag auf der Burggrüne Landsee getroffen zur alljährlichen Landesaktion, begleitet von 40 Gruppenleitern. Bei verschiedenen Stationen konnten die jungen Pfadfinderinnen und Pfadfinder ihr Geschick und Können unter Beweis stellen. In der Regionalliga Ost steigt um 17 Uhr das Burgenland AB Mattersburg gegen Parndorf. Die Mattersburger warten bereits seit 4 Wochen auf einen Ligasieg, aber auch Parndorf will gewinnen, um den Anschluss an die oberen Tabellenränge zu wahren. Und jetzt noch der Blick aufs Wetter.
0: Strahlend sonnig ist dieser Nachmittag bei uns im Burgenland weiterhin, mit Temperaturen zwischen 24 Grad aktuell in Mattersburg und 20 Grad in Bernstein, in der Höhe sozusagen. Die Nacht wird sternenklar, die Temperaturen sinken auf 2 Grad im Südburgenland und 8 Grad in Eisenstadt. Morgen am Sonntag von früh bis spät sonnig mit Tageshöchstwerten bis zu 25 Grad. Der Radio Burgenland Verkehrsservice ist hier um 15.32 Uhr. Die L103, die Kobersdorfer Straße, da ist die Ortsdurchfahrt von Kobersdorf noch eine Stunde bis 16.30 Uhr für eine Laufveranstaltung gesperrt. Sie werden hier lokal umgeleitet. Und Wien auf der Franzensbrückenstraße Richtung Praterstern kommen Sie wegen Überlastung nur langsam voran, auch auf der Schüttelstraße vor der Franzensbrücke. Und auf der Brünnerstraße stadteinwärts brauchen Sie vor der Baustelle bei der Gerersdorfer Straße bis zu 10 Minuten länger.
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0: Radio Burgenland. Samstagnachmittag. Der Herbst ist offiziell da. Jetzt wird es Tag für Tag ein bisschen kälter, auch wenn es jetzt gerade noch sehr Spätsommer noch ist. Aber heute Nacht, Sie haben es gehört, im Südburgenland schon so Temperaturen um 2 Grad. In unserem Pflanzentipp mit Karl Bloberger geht es deswegen darum, wie wir am besten unsere empfindlichen Pflanzen einwintern können.
1: Oleander, Lorbeer, Oliven oder Hanfpalme. Da brauche ich gar nicht dran denken, dass ich jetzt schon irgendwas vom Einwintern rede. Die können bis Ende November, Anfang Dezember, ja manchmal sogar den ganzen Winter über draußen stehen. Aber zum Beispiel hernimmt der Fuchsie oder Engelstrompete, die sind einfach extrem kälteempfindlich. Und da muss man schon aufpassen. Da sage ich lieber rechtzeitig, weil da reicht eine Frostnacht bei der Engelstrompete und die ist wirklich komplett kaputt.
0: Wie geht denn das Einwintern bei der Engelstrompete?
1: Sie schneide ich stark zurück, kommen dann in meinem Gewächshaus unter die Tische hinein oder in eine Garage. Es sollte nur nicht hineinfrieren. Bei den Fuchsien würde ich sogar empfehlen, wenn es wirklich spitz auf Knopf steht mit der Temperatur, alle Blätter entfernen, stark zurückschneiden, sodass nur das Gerüst zurückbleibt, hast da kein Problem mit den Schädlingen und dann überwintern die wirklich perfekt.
0: Apropos zurückschneiden, was machst du alles vor dem Einwintern?
1: Das Erste, was ich wirklich mache bei den Pflanzen, wo ich weiß, sie treiben im Frühjahr neu aus, zum Beispiel die Fuchsien, aber auch viele Pelargonien, schneide ich ganz stark zurück. Du hast wirklich weniger Probleme mit den Schädlingen. Bei den Oleanders oder bei den Oliven oder auch bei den Zitrus, dann muss man auch schauen, weil da gibt es manche, die sehr empfindlich sind. Da wird im Herbst noch einmal mit biologischen Spritzmitteln gearbeitet, damit zum Beispiel die Wollläuse oder Blattläuse nicht ins Überwinterungsquartier kommen, weil da vermehren sie sich wahnsinnig schnell.
0: So viel zum dieswöchigen Pflanzentipp. Nächste Woche reden wir über die Laubfärbung.
1: Es ist was ganz was Herrliches. Quasi die Blüte des Herbstes, das sind die bunten Blätter. Und da gibt es einige ganz wunderschöne Pflanzen. Bis dahin viel Spaß beim Garten.

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Am Wochenende freuen Sie sich auf Herbert Grönemeyer mit Mensch und jetzt Klassiker Alarm. Dean Martin auf Radio Burgenland. Everybody loves somebody.

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1: Am Mikrofon Martin Balder. In Spanien gibt es heute Nachmittag gleich mehrere Demonstrationen gegen die Wohnungsnot. In Madrid, Barcelona, Valencia und anderen Städten gehen Zehntausende Menschen auf die Straße. Sie fordern ihr Recht auf menschenwürdigen Wohnraum sowie einen besseren Schutz für Mieter ein. Barbara Jandl berichtet.
2: Alleine in Madrid gehen heute tausende Menschen auf die Straße. Auf ihren Bannern steht Aufruf zum Generalstreik und wir fordern Gerechtigkeit. Viele halten ihre Wohnungsschlüssel hoch und klimpern damit. Eine Demonstrantin sagt, diese Art von Profitsucht auf dem Immobilienmarkt muss aufhören. Gestern ist die Regierung von Ministerpräsident Pedro Sánchez im Parlament mit zwei Dekreten gescheitert, mit denen sie gegen steigende Mieten und Zwangsräumungen vorgehen wollte. Konservative und rechtspopulistische Abgeordnete hatten dagegen gestimmt. Jetzt gibt es Spekulationen über vorgezogene Wahlen. Die nächsten regulären Wahlen gäbe es nächsten Sommer. Die Proteste in Spanien reißen jedenfalls nicht ab. Erst vor wenigen Tagen gab es nach einer aufsehenerregenden Zwangsräumung einer 87-Jährigen in Madrid Demonstrationen in ganz Spanien für das Recht auf Wohnen.
1: Die stellvertretende SPÖ-Vorsitzende Eva-Maria Holzleitner steht für ein Spitzenamt nicht zur Verfügung. Im ORF-Interview erklärte Holzleitner, sie strebe weder den Parteivorsitz noch das Vizekanzleramt an. Sie sei mit ihren derzeitigen Aufgaben voll ausgelastet. Vor dem morgigen Krisentreffen der SPÖ waren Spekulationen laut geworden, wonach Andreas Babler Vizekanzler bleiben, aber die Parteiführung abgeben könnte. Nordkorea hat nach eigenen Angaben eine KI-gesteuerte Mittelstreckenrakete getestet. Die Rakete sei in der Lage, mittels künstlicher Intelligenz ihre Flugbahn zu ändern. Damit gäbe es keinen Weg.

0: ihr auszuweichen, so das Regime in Pjöngjang. Österreichs Fußballnationalteam hat vor kurzem in Pristina das Abschlusstraining für das morgige vierte Nations League-Spiel gegen den Kosovo absolviert. Teamchef Ralf Rangnick ist über die Trainingsbedingungen vor Ort aber alles andere als glücklich. Aus Pristina, Daniel Kolowitz.
1: Ja, wir durften beim Abschlusstraining hier ein bisschen zuschauen und es sind uns sofort die springenden Bälle aufgefallen, die bei Passübungen nicht zu übersehen waren. Teamchef Ralf Rangnick stellt der Rasenqualität hier in Pristina ein schlechtes Zeugnis aus.
2: Der Platz ist natürlich in einem katastrophalen Zustand. Ich habe selten international auf so einem schlechten Platz trainiert. Bis morgen wird sich da nichts dran ändern. Das Gute ist, dass es für beide Mannschaften gilt und ich kann mir nicht vorstellen, dass eine technisch versierte Mannschaft wie der Kosovo bei solchen Bodenverhältnissen gerne spielt. Also so einen ungepflegten Platz habe ich in meinen 40 Jahren Profifußball selten erlebt.
1: Das Nationalteam des Kosovo wird diese Worte wohl motivierend wahrnehmen. Das Duell mit dem Team von Franco Foda steigt morgen dann hier um 18 Uhr auch live zu sehen in ORF 1. Mit einem Sieg könnte Österreich dem Aufstieg in die A-Gruppe der Nations League einen großen Schritt näher rücken.
0: Das waren die Nachrichten mit Martin Balder. Und nun zum Wetter.
3: Die spätsommerliche Marke von 25 Grad ist heute an mehreren Stationen im Industrieviertel Niederösterreichs überschritten worden. Ganz knapp auch an der Station in der Wiener Innenstadt. Morgen am Sonntag wird es nach der Auflösung von Nebelfeldern vergleichbar warm mit 18 bis 25 Grad in 2000 Meter mit 11 Grad. Außerdem sind über den Bergen des Westens stärkere Quellwolken sowie einzelne Regenschauer möglich. Im Gegensatz zu heute wird der Wind morgen auch im Osten schwach, höchstens mäßig sein. So viel zum Wetter von Manfred Bauer.
4: Eine halbe Stunde noch Sperre im Mittelburgenland. Hier ist der Radio Burgenland Verkehrsservice. 4 Minuten nach 16 Uhr. Die Ortsdurchfahrt von Kobersdorf ist noch bis 16:30 für eine Laufveranstaltung gesperrt. Sie werden hier lokal umgeleitet. Und Wien auf der Franzensbrückenstraße Richtung Praterstern kommen Sie wegen Überlastung nur langsam voran.
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4: und dem besten Austropop von Bilgerät. Dazu gibt es ihre Lieblingshits, die Beatles. Jetzt und Feinfühlen am Wochenende. I feel fine. Ich wünsche einen schönen Samstagnacht.

0: Musik aus dem Burgenland, die Meierin bei uns auf Radio Burgenland. Das Café-Museum oder das Heidenhaus in Eisenstadt, die Burg Forchtenstein, das List-Museum Reiding, das Stiefel-Museum Rechnitz oder das Landtechnik-Museum in St. Michael. Haben Sie das auch schon mal bei Nacht gesehen? Wäre heute eine Möglichkeit. Heute die ORF Lange Nacht der Museen. Insgesamt 670 Museen, Galerie und Kulturinstitutionen laden heute ein. Und es gibt Bewährtes und Neues und Altes neu zu entdecken. Isabella Drexler.
1: Heuer sind ein paar neue Museen dazugekommen, so zum Beispiel das Gesellschafts- und Wirtschaftsmuseum in Wien mit Direktor Harald Lindenhofer.
2: Wir sind ja als Gesellschafts- und Wirtschaftsmuseum ein Mitmachmuseum. Und das ist eigentlich immer der schönste Moment, wenn die Menschen vielleicht mit einem Fragezeichen kommen und mit einem Lächeln rausgehen.
1: In den neuen Landeshauptstädten sowie der Umgebung gibt es wie gewohnt einen Treffpunkt Museum, von dem aus nicht nur diverse Touren und Routen starten, sondern auch Tickets sowie Informationen zum Programmangebot erhältlich sind. Auch unsere Nachbarländer wie Deutschland, die Schweiz, Slowenien oder auch Liechtenstein machen schon mehrere Jahre mit und das freut Ingrid Thurnherr, ORF-Generaldirektorin, besonders.
3: Ja, also erstens, glaube ich, können wir immer noch stolz sein, weil das, was wir in Österreich haben mit der ORF Langen Nacht der Museen, ist einzigartig. Ein so großes Angebot gibt es so nirgends. Noch dazu können wir jetzt auch im grenznahen Raum einiger Länder einige Museen mit anbieten. Es gibt, glaube ich, mittlerweile 120 Städten solche Museumsinitiativen, aber dass das über ein ganzes Land ausgerollt wird, das gibt es sonst nirgends und auf das können wir als ORF nach wie vor sehr, sehr stolz sein.
0: Der Treffpunkt, der gerade angesprochen wurde, ist im Burgenland um 18 Uhr bei der Landesgalerie natürlich, bei der Landesgalerie Burgenland in Eisenstadt. Treffpunkt für die lange Nacht der Museen.

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0: UB40 und Kingston Town. 16:31 Uhr.
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2: Mit Gina Maria Knotzer. Alle 325 burgenländischen Sirenen haben den heutigen Zivilschutzprobealarm erfolgreich bestanden, so die Bilanz von Landeshauptmann Hans-Peter Doskozy. Zentrale Stelle für die Auslösung der Warn- und Alarmsysteme war die Landessicherheitszentrale. Der Zivilschutzprobealarm dient sowohl der Überprüfung der technischen Einrichtungen als auch der Sensibilisierung der Bevölkerung für die Bedeutung der Sirenensignale. Das Landesmuseum Burgenland feiert seinen 100. Geburtstag mit 2 Ausstellungen. Weil das Museum selbst derzeit noch generalsaniert wird, sind die Ausstellungen einerseits im Österreichischen Jüdischen Museum und andererseits im Leinerhaus in Eisenstadt zu sehen. Silvia Freudensprung-Schöll.
3: Zum Jubiläum erzählen 2 Sonderausstellungen die Geschichte des Museums aus 2 Perspektiven. Im Leinerhaus wird ein Überblick über die Vielfalt der Exponate sichtbar gemacht und wie sich das Landesmuseum entwickelt hat. Zu sehen sind etwa der Ballettschuh der Eisenstädter Tänzerin Fanny Elsler, das Skelett vom Höhlenbär aus Winden am See, aber auch Kuriositäten, sagt Ausstellungskurator Gerd Polster.
4: Wie eine Fahne aus dem Ersten Weltkrieg, eine Beutefahne sozusagen, eine italienische, die dann später neu inventarisiert wurde und als ungarische Revolutionsfahne tituliert wurde.
3: Im Österreichischen Jüdischen Museum geht es um die Menschen, die das Landesmuseum initiiert und gegründet haben, wie zum Beispiel Schandor Wolf oder den ersten Museumsdirektor Alfons Barb. Dabei bekommt man auch einen Einblick in die jüdische Geschichte des Burgenlandes. Die beiden Pop-up-Ausstellungen 100 Jahre Landesmuseum Burgenland sind bis September 2027 zu sehen. Das Landesmuseum selbst soll im Herbst nächsten Jahres wieder eröffnet werden.
2: Bevor es in 28 Minuten in der Fußball-Regionalliga Ost zum Burgenland-Derby in Mattersburg kommt, feiert der FC Südburgenland in der Frauen-Bundesliga den ersten Saisonsieg. Christopher Iwanschitz, es ist überhaupt der erste Ligasieg für die Burgenländerinnen seit mehr als einem Jahr.
5: Ja, mehr als 13 Monate muss der FC Südburgenland in der Bundesliga auf einen Sieg warten. Damals war es ein 3:0 bei Blau-Weiß Linz und auch heute darf in Linz gefeiert werden. Dieses Mal aber beim Stadtrivalen. Der FC Südburgenland gewinnt beim LASK mit 1:0. Der Treffer fällt rund um die 60. Minute und der FC Südburgenland beweist dann auch in Unterzahl Kampfgeist und rettet die knappe Führung über die Zeit. Im 9. Spiel der Saison gelingt also der erste Dreier und damit verlassen die Burgenländerinnen vorerst einmal das Tabellenende. Morgen um 13 Uhr kommt es dann in der Frauenbundesliga zum Spitzenspiel zum Wiener Derby zwischen Austria und Rapid. Und bereits in einer halben Stunde um 17 Uhr kommt es zum Burgenland-Derby in der Regionalliga Ost. Mattersburg hofft zu Hause im Pappelstadion gegen Pandorf auf den langen ersehnten Ligasieg.
2: Und jetzt gibt's noch den Blick aufs Wetter.
0: Nach einem milden und sonnigen und warmen Nachmittag folgt eine recht frische Nacht. Kalt kann man auch dazu sagen. Heute Temperaturen um 2 Grad im Südburgenland, im Norden Eisenstadt, in den Hügellagen etwas milder mit etwas um die 10 Grad werden es sein. Morgen am Sonntag gibt es von früh bis spät Sonnenschein, 11,5 Stunden Sonnenschein, so viel wie nur möglich um diese Jahreszeit, bei 20 bis 25 Grad morgen. Der Radio Burgenland Verkehrsservice, 16.35 Uhr. Es ist alles ruhig auf den Straßen, Sie haben freie Fahrt.
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0: Der Samstagnachmittag auf Radio Burgenland. Heute ist der 3. Oktober. Die wichtigsten Themen um Punkt 5 heute bei Martin Balder im Studio.
1: Der Versuch, eine Maschine der Fly Dubai zum Absturz zu bringen, war ein Terrorakt. Das hat die ermittelnde Staatsanwaltschaft erklärt. Der Co-Pilot, der den Piloten überwältigen wollte, soll schon vor einem Jahr seinen Job verloren haben, weil er sich radikalisiert hatte. Mehr dazu im Journal um 5.
0: In 11 Minuten.

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1: Herzlich willkommen zum Journal um 5. Das sind unsere Themen. Fly Dubai Attentäter hatte seinen vorigen Pilotenjob wegen extremistischer Ansichten verloren. Lieferung von Grippeimpfstoffen dürfte sich um Wochen verzögern. Im Journalstudio Martin Balder. Nach dem vereitelten Anschlag auf eine Passagiermaschine der Fly Dubai durch den Co-Piloten ermittelt nun die Generalstaatsanwaltschaft der Vereinigten Arabischen Emirate. Sie hat heute Angaben sowohl zum Tatmotiv als auch zur Tatwaffe veröffentlicht. Katharina Wagner berichtet.
2: Der Co-Pilot soll seinen Kollegen im Cockpit mit einer sogenannten Notfallaxt, die sich dort für Notlagen befunden habe, attackiert haben. Und der Mann soll das mit der Absicht getan haben, einen geplanten Terrorakt zu begehen. Das gibt die ermittelnde Staatsanwaltschaft der Vereinten Arabischen Emirate heute bekannt. Davor hatten Medien berichtet, bei dem mutmaßlichen Täter soll es sich um einen omanischen Staatsbürger handeln, der schon vor Jahren als Sicherheitsrisiko gegolten habe. Während seiner Ausbildungszeit als Co-Pilot bei einer omanischen Fluglinie soll bei ihm 2024 extremistisches Material gefunden und ein Flugverbot über ihn verhängt worden sein. Warum der Mann später dennoch bei Fly Dubai als Co-Pilot anheuern konnte und für einen Flug nach Israel zum Einsatz kam, ist bisher unklar.
1: Die Grippeimpfung dürfte heuer später starten als geplant. Wegen Lieferproblemen des Herstellers könnten fast 900.000 Impfdosen für die breite Bevölkerung statt im Oktober erst Ende November zur Verfügung stehen. Als Begründung wurden Produktionsprobleme und Störungen in den internationalen Lieferketten genannt. Für die am meisten gefährdeten Personen stehen laut Ärztekammer aber genügend Impfstoffe anderer Hersteller zur Verfügung. Theaterkarten kaufen, Bankgeschäfte erledigen, einen Arzttermin vereinbaren oder einen Tisch im Gasthaus reservieren. All das wird immer häufiger nur mehr online angeboten. Für jene meist älteren Menschen, die sich mit Computer und Internet nicht auskennen, ist das eine erhebliche Barriere. Das Rote Kreuz hat deshalb ein Projekt gestartet, bei dem ältere Menschen von Gleichaltrigen lernen, wie sie sich in der digitalen Welt zurechtfinden. Beate Tomasowitsch hat eine 70-jährige Schülerin mit ihrer 72-jährigen Trainerin beim Roten Kreuz in Wien getroffen.
3: Elisabeth Scholz und Silvia Schön absolvieren heute ihren vierten Kurstag. Ein Urlaubsfoto aus Kreta ist ihr

0: ziemlich im Papierkorb gelandet.
1: Ich klick's an und geb's in den Greta, verschieb's in den Greta.
2: Ja, Ordner. Was musst du machen von den Tasten her?
1: Zuerst die linke Maustaste
2: halten,
1: nehmen
2: halten.
1: Und halten. Und dann schiebe ich das in den Greta-Ordner rein.
0: Elisabeth Scholz ist 70 Jahre alt. Begonnen hat sie den Kurs mit Wie finde ich auf Google, was ich suche. Doch nun ist ja auch die KI nicht mehr fremd.
1: Das war eigentlich eine nette Erfahrung, weil die ja zurückredet auch und so, aber ich weiß schon, ist nicht meine Freundin. Ja.
0: Als nächstes will sie Online-Banking lernen. Und Silvia Schön, ihre 72-jährige Trainerin, hat schon die nächsten Ziele für sie.
2: Zum Beispiel einen Tisch in ein Restaurant reservieren oder eben vielleicht auch Theaterkarten bestellen.
0: Das Projekt der digitalen Trainerinnen gibt es in 5 Bundesländern.
3: Wo auf der Welt findet man eigentlich Fossilien? Zwei Paläontologen aus Wien und München haben sich diese Frage gestellt und mit Hilfe einer riesigen Datenbank mehrere ganz spezielle Weltkarten gezeichnet. Darauf ist zu sehen, in welchen Regionen der Erde es bisher Fossilienfunde aus den verschiedenen Erdzeitaltern gegeben hat und wo nicht. Mehr von Christina Singer.
4: Eine riesige, öffentlich zugängliche Datenbank aller bisher bekannten Fossilienfunde war die Grundlage für die beiden Paläontologen, um daraus ihre Karten zusammenzustellen. Europa und Nordamerika sind demnach schon sehr gut erforscht, was die vergangenen 540 Millionen Jahre angeht, sagt Matthias Harzhauser vom Naturhistorischen Museum in Wien.
5: Wenn ich nach Afrika gehe, wenn ich nach Asien gehe, dann habe ich natürlich Bereiche, die vergleichsweise unbekannt sind. Das ist unsere Terra Incognita, also die unbekannte Welt, die wir erforschen wollen.
4: Größere Wissenslücken zeigen sich auch bei den Fossilien aus Küstenregionen der jüngeren Erdgeschichte im Vergleich zum Erdaltertum. Eine Schatzkarte für Hobbyforscher ist die Studie nicht, dafür sind die untersuchten Bereiche zu groß. Aber ein möglicher Wegweiser für künftige Forschungsprojekte.
3: Das war das Journal um 5 mit Martin Balder. Und nun zum Wetter.
6: Einzelne Regenschauer sind im westlichen Bergland nicht ganz ausgeschlossen, überall sonst aber bleiben Spätnachmittag und Abend durchwegs trocken. Der Wind im Osten flaut nach Sonnenuntergang rasch ab. Über Nacht entsteht von Vorarlberg bis Oberösterreich Nebel, stellenweise auch inalpin. Die Temperaturen sinken auf 14 bis 0 Grad. Morgen scheint nach Nebelauflösung erneut die Sonne und es wird wieder sehr warm mit 18 bis 25 Grad. 11 Grad gibt es in 2000 Meter Seehöhe. Und im Westen eventuell wieder einzelne abendliche Schauer. So viel zum Wetter von Manfred Bauer.
7: Es ist 5 Minuten nach 5. Der Radio Burgenland Verkehrsservice ist hier. Und bei uns im Burgenland kommen Sie derzeit ohne Probleme voran. Eine Meldung für Wien auf der Brünner Straße. Statt einwärts brauchen Sie vor der Baustelle bei der Gerersdorfer Straße aktuell 10 Minuten länger. Viel Spaß, gute Fahrt, jetzt gleich mit Lady Gaga und mit Europe.
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0: Der beste Austropop, Reinhard Fendrich auf Radio Burgenland am Samstagnachmittag. Im Ernstfall muss jeder Handgriff sitzen, deshalb wurde heute am Neufelder See geübt. Thomas Brunner, eines der Themen in Burgenland heute.
1: Ja, schönen Nachmittag. Die Wasserrettung Burgenland, die Wasserrettung Niederösterreich und die Feuerwehr, die haben gemeinsam geübt, auch mit Hilfe von Unterwasserdrohnen und Sonargeräten. Nicht zufällig am Neufelder See, da hat es heuer schon einige Zwischenfälle gegeben. Wir berichten in Burgenland heute. Und wir machen auch einen Blick in die burgenländischen Museen. Heute ist ja lange Nacht im Museen, da tut sich immer viel. Zu sehen dann ab 19 Uhr.

0: auf Radio Burgenland. 5:30.
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2: Mit Gina Maria Knotzer. Bereits zum 26. Mal findet heute die ORF Lange Nacht der Museen statt. Im Burgenland sind diesmal 39 Museen und Sammlungen mit dabei, und zwar von 18 bis 24 Uhr. Auch spezielle Kinderprogramme gibt es, etwa in Eisenstadt, Forchtenstein, Neckenmarkt und Ollersdorf. Der Neufelder See war am Vormittag Schauplatz einer großen Katastrophenübung der Wasserrettung Burgenland. Simuliert wurde die Rettung von 8 Menschen, die nach dem Leckschlag eines Bootes über Bord gegangen sind. An der Übung beteiligten sich auch die Feuerwehr Neufeld und die Wasserrettung Niederösterreich. Norbert Lehner.
3: Der Ort der Übung war nicht zufällig gewählt. Im Neufelder See sind heuer 4 Menschen ertrunken. Es ist oft eine Kombination von großer Hitze und Übermut, die auch für junge Menschen zu einer tödlichen Gefahr werden kann. Unter den 4 Ertrunkenen war auch ein 20-Jähriger, sagt Rosa Stadler von der Wasserrettung am Neufelder See.
4: Ein junger Mann, ein Top-Schwimmer, den kann das genauso passieren wie einer älteren Person. Kreislauf, man da ein Problem ist im Wasser, geht es leider ganz schnell.
3: Bei der Übung waren 40 Wasserretter im Einsatz und moderne Technik, sagt Übungsleiter Walter Reiter vom Landesverband der Wasserrettung.
5: Wir sehen gerade, dass unsere neue Unterwasserdrohne hervorragende Arbeit leistet. Man sieht unter Wasser wirklich ganz tolle Aufnahmen. Zusätzlich haben wir auch noch Sonar und auch eine Flugdrohne im Einsatz.
3: Die Wasserrettung ist ein ehrenamtlicher Verein, der sich über Spenden und Mitgliedsbeiträgen finanziert. Technische Anschaffungen werden vom Land gefördert.
2: Und die Drohnenbilder von der Übung in Neufeld am See sehen Sie in Burgenland heute ab 19 Uhr in ORF 2. Zweiter Tag bei der Grasski-Weltmeisterschaft der Junioren in Japan und 2. Medaille für die Burgenländerin Tina Hetfleisch. Sie fährt im Super-G zu Silber, Christopher Iwanschitz.
6: Die frisch gebackene Junioren-Weltmeisterin rast nach Gold gestern im Riesentorlauf heute zu ihrer 2. Medaille bei dieser Junioren-WM in Japan. Tina Hetfleisch muss sich im Super-G nur der 19-jährigen Tschechin Aneta Korintova um 400stel Sekunden geschlagen geben und holt damit Silber. Eine 2. Medaille war heute ebenfalls möglich. Hetfleisch verpatzt allerdings den Slalom der Superkombination. In der Kombi verpasst auch die 2. Burgenländerin nur knapp Edelmetall. Emma Eberhardt wird mit der drittschnellsten Slalomzeit 5. in der Kombi. Auf Bronze fehlen der Rettenbacherin am Schluss nur 22 Hundertstel. Morgen steigt das WM-Finale in Miyazaki mit den Slalombewerben.
2: Und schon jetzt gibt's den Blick aufs Wetter.
7: Wenn Sie heute bei der Langen Nacht der Museen unterwegs sind, ab 23 Uhr ungefähr kommt der Halbmond heute zum sternenklaren Himmel dazu. Der Wind wird dann abflauen heute Nacht und es wird ziemlich frisch mit Tiefstwerten zwischen 2 Grad stellenweise im Südburgenland und rund 8 Grad rund um Eisenstadt. Morgen am Sonntag von früh bis spät sonnig mit Tageshöchstwerten zwischen 20 und 25 Grad. Radio Burgenland Verkehrsservice um 17.34 Uhr. Bei uns im Burgenland kommen Sie ohne Probleme voran. In Wien auf der Brünnerstraße stadteinwärts brauchen Sie vor der Baustelle bei der Gerersdorfer Straße 10 Minuten länger.
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0: 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Und jetzt auf Radio Burgenland Chris Rea und The Road to Hell.

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1: Am Mikrofon Paul Kranke. In Österreich haben beim alljährlichen Zivilschutzprobealarm fast alle Sirenen funktioniert. Zwischen 12 und 13 Uhr haben von den insgesamt 8.300 Sirenen mehr als 99% aufgeheult. Christian Huber berichtet.
2: Zu Mittag waren 56 Sirenen nicht zu hören. Im Vorjahr waren es 37, die nicht funktioniert haben. Trotzdem, insgesamt haben 99,33% der 8.399 Sirenen einwandfrei funktioniert, heißt es vom Innenministerium. Keinen einzigen Ausfall hat es im Burgenland und in Vorarlberg gegeben. In Wien hat nur eine der 180 Sirenen nicht funktioniert. Die meisten Ausfälle verzeichnet übrigens Kärnten mit 12 Ausfällen und einer Quote von 98,65%. Die bundesweite Testauslösung des Katastrophenwarnsystems AT Alert auf den Handys war laut Mobilfunkbetreibern erfolgreich.
1: Frau Ministerin Eva-Maria Holzleitner steht nach eigenen Angaben nicht als SPÖ-Vorsitzende zur Verfügung. Holzleitner sagt, sie sei als Ministerin und Frauenvorsitzende der SPÖ ausgelastet. Vorsitzender Andreas Babler hat für morgen eine Sitzung der SPÖ-Spitzen einberufen wegen der Personaldiskussion. Diese hat sich verstärkt, seit der Medienmanager Gerhard Zeiler angekündigt hat, sich als SPÖ-Vorsitzender zu bewerben. Auch Ministerin Holzleitner ist als mögliche Kandidatin genannt worden. Der frühere Caritas-Präsident Franz Kübel ist mit einem der höchsten päpstlichen Orden ausgezeichnet worden. Kübel hat den Gregorius-Orden vom steirischen Bischof Wilhelm Krautwaschl überreicht bekommen. Der Orden würdigt vor allem Verdienste Kübels als langjähriger Caritas-Präsident. Der Co-Pilot der Fly-Dubai-Maschine hat offenbar tatsächlich einen Terrorakt geplant gehabt. Wie emiratische Ermittler mitteilen, hat der Mann am Mittwoch auf dem Flug von Dubai nach Israel im Cockpit auf den Piloten mit der Notaxt eingeschlagen. Das genaue Motiv ist weiter nicht bekannt. Er hat sich möglicherweise in Syrien radikalisiert. Der Co-Pilot verletzte den Piloten schwer, konnte aber von Passagieren überwältigt werden, sodass die Maschine sicher landete. Mehr als 170 Menschen waren an Bord. Fast 90 Jahre nach ihrem Verschwinden beginnt eine neue Suche nach der US-Flugpionierin Emilia Earhart. 17 Wissenschaftler starten zu einem Atoll im Inselstaat Kiribati im Südpazifik auf halber Strecke zwischen Hawaii und Australien. Wie Satellitenbilder zeigen, könnte dort in einer flachen Lagune das Wrack von Earharts Flugzeug liegen. Earhart war 1937 über den Pazifik verschwunden. Sie hatte versucht, als erste Frau alleine im Flugzeug die Welt zu umrunden. In Österreich beginnt in diesen Minuten wieder die lange Nacht der Museen. Von 18 Uhr bis Mitternacht können 670 Museen in allen Bundesländern mit nur einer Karte besucht werden. Auch grenznahe Museen in Slowenien, Liechtenstein, der Schweiz und Deutschland machen mit. Initiiert wird die

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1: Im Nachrichtenstudio Markus Langer. Lieferprobleme dürften den Start der Grippeimpfung verzögern. Für vulnerable Gruppen stehe österreichweit aber ausreichend Impfstoff von anderen Herstellern zur Verfügung, heißt es dazu von der Ärztekammer. Tanja Malle.
2: Statt im Oktober dürften knapp 900.000 Dosen des Influvac-Grippe-Impfstoffes erst Ende November in Österreich eintreffen. Bedauerlich, nennt das Impfexperte Rudolf Schmitz-Berger von der Ärztekammer. Gut sei aber, dass die Impfstoffe für vulnerable Gruppen nicht betroffen sind. Diese kommen von anderen Herstellern.
3: Die Impfstoffe für Kinder und für Senioren, die wurden bereits verteilt.
2: Die Verzögerungen für gesunde Personen zwischen 18 und 60 Jahren sieht Schmitz-Berger nicht allzu dramatisch.
3: Man muss eben berücksichtigen, dass die Impfung für diese Gruppe eigentlich sowieso erst im November angedacht ist.
2: Grund für die Verzögerungen sind laut Gesundheitsministerium Lieferkettenschwierigkeiten. Der Hersteller verweist auf neue Vorgaben der Weltgesundheitsorganisation.
1: Russland fordert Diplomaten und Ausländer zum Verlassen der ukrainischen Hauptstadt Kiew auf. Das Außenministerium in Moskau teilt mit, wer bleibe, setze sich einer tödlichen Gefahr durch massive russische Vergeltungsschläge aus. Russland hat in den vergangenen Tagen in Kiew vor allem Brücken über den Dnipro sowie Energieanlagen angegriffen. In Deutschland ist ein Streit zwischen CDU und SPD über die eigentlich gemeinsam geplante Zuckersteuer auf bestimmte Getränke ausgebrochen. Regina Pöll aus Berlin.
4: Ab Mitte nächsten Jahres sollten Softdrinks und Limonaden teurer werden, auch alkoholfreies Bier und manche Weine. Das Finanzministerium hat Pläne für eine gestaffelte Abgabe von bis zu 38 Cent pro Liter vorgelegt. Kanzler Friedrich Merz von der CDU hat diesen Entwurf aber gestoppt. Er gehe über die Empfehlungen von gemeinsam beauftragten Experten hinaus. Auch Getränkehersteller und die Landwirtschaft kritisieren die Vorlage. Finanzminister und Vizekanzler Lars Klingbeil von der SPD will dennoch an der neuen Steuer festhalten.
5: Wir haben verabredet, eine Zuckersteuer einzuführen. Wir werden das auch tun. Wir wollen die Gesundheitsprävention stärken. Wir wollen unsere Kinder schützen.
4: Die Steuer soll jährlich mehr als 1 Milliarde Euro Einnahmen bringen, vor allem aber den Konsum ungesunder Getränke einschränken helfen.
1: In Österreich haben beim alljährlichen Zivilschutzprobealarm fast alle Sirenen funktioniert. Zwischen 12 und 13 Uhr haben von den insgesamt 8.300 Sirenen mehr als 99% aufgeheult. Auch das Handy-Warnsystem AT Alert ist getestet worden. Auf dem Bildschirm ist eine Probealarmnachricht erschienen, begleitet von einem Signalton. Das waren die Nachrichten mit Markus Langer. Und nun zum Wetter.
6: Eine klare Nacht wird das in den meisten Regionen. Nebel und Hochnebel tauchen streckenweise wieder auf, vor allem im Bereich vom Arlberg über den Flachgau bis ins Traunviertel. Es wird teilweise kalt, meist kühlt es auf 14 bis 4 Grad ab. Stellenweise kann es aber noch kälter werden, zum Beispiel in Zwettl, in Güssing oder im Lungau. Morgen tagsüber lichtet sich der Nebel spätestens zur Mittagszeit und dann wird es am Nachmittag überall sonnig und wieder warm. Die Höchstwerte reichen von 18 bis 25 Grad. So viel zum Wetter von Daniel Stanker.
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1: Am Mikrofon Paul Kranker. Bei der Impfung gegen die Grippe gibt es Lieferprobleme in Österreich. Fast 870.000 Impfdosen werden statt wie geplant im Oktober erst Ende November ausgeliefert. Aber auch dafür gibt es noch keine fixe Zusage vom Hersteller, wie die Kronenzeitung berichtet. Gründe sind Probleme in der Herstellung und mit den internationalen Lieferketten. Das Gesundheitsministerium will bei den Impfungen nun gefährdete Gruppen bevorzugen. Dazu zählen Kinder bis 18 Jahre, Menschen über 50 Jahre, Schwangere und Risikopatienten. Für andere Menschen könnten schon vereinbarte Impftermine verschoben werden. Besonders problematisch ist, dass Experten heuer mit einem früheren Start der Grippewelle rechnen. In ganz Österreich hat wieder der Zivilschutzprobealarm stattgefunden. Dabei werden jedes Jahr Anfang Oktober alle Warnsignale ausgestrahlt. Von den mehr als 8.300 Sirenen haben fast alle funktioniert, wie das Innenministerium mitteilt. Zusätzlich wurden auch die Warnungen übers Handy verschickt. Mit der jährlichen Probe werden die technischen Einrichtungen überprüft. Außerdem soll die Bevölkerung die Signale kennenlernen. Die G7-Staaten haben sich auf die Freigabe einer großen Menge an Rohöl und Diesel aus ihren Reserven geeinigt. Diese Reserven wurden angelegt, um die Versorgung zu sichern. Durch die Freigabe der Reserven sollen die Preise sinken. Die Preise für Öl und für Treibstoffe sind stark gestiegen, seit die USA und Israel einen Krieg gegen den Iran begonnen haben. US-Präsident Donald Trump hat die europäischen G7-Staaten zur Freigabe der Reserven gedrängt. Trump steht wegen der hohen Treibstoffpreise in den USA politisch unter Druck. Zu den G7-Staaten gehören Deutschland, Frankreich, Italien, Großbritannien, Japan, Kanada und die USA. Das waren die Nachrichten einfacher Sprache, gelesen von Paul Kraker.
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1: Im Nachrichtenstudio Markus Langer. Russland kündigt in der Ukraine verstärkte Angriffe an und fordert Ausländer auf, die Hauptstadt Kiew zu verlassen. Christian Huber.
2: Diplomaten und andere Ausländer sollten Kiew und überhaupt die Ukraine so schnell wie möglich verlassen, heißt es vom Außenministerium in Moskau. Wer diese Warnung ignoriere, werde die Folgen tragen müssen. Russland droht mit verstärkten Angriffen, weil die Ukraine sich zuletzt immer wieder erfolgreich gegen die russischen Angriffe gewehrt hat, mit Gegenangriffen auf Russland. Zuletzt hat die Ukraine immer wieder auch russische Ölraffinerien und Versandhändler getroffen. Der Krieg wird damit auch für die russische Bevölkerung in der Grenzregion zunehmend spürbar.
1: Bei den Parlamentswahlen in Lettland zeichnet sich ein Erdrutschsieg der Regierungspartei ab. Das geht aus ersten Nachwahlbefragungen hervor. Frauenministerin Holzleitner steht nach eigenen Angaben nicht als SPÖ-Chefin zur Verfügung. Holzleitner sagt, sie sei als Ministerin und Frauenvorsitzende der Partei ausgelastet. Parteichef Babler hat für morgen eine Sitzung der SPÖ-Spitzen einberufen, wegen der Personaldiskussion. Fast 90 Jahre nach ihrem Verschwinden beginnt eine neue Suche nach der US-Flugpionierin Amelia Earhart. 17 Wissenschaftler starten eine Expedition zu einem Pazifikatoll, wo das Flugzeugwrack Earharts nach neuen Erkenntnissen liegen könnte. Paul Kracker.
3: Es ist eines der größten Luftfahrträtsel. Am 2. Juni 1937 verschwinden Amelia Earhart und ihr Navigator mit ihrer Lockheed Electra über den Pazifik. Earhart wollte als erste Frau die Welt umfliegen. Jahrzehntelang wird immer wieder nach der Pionierin gesucht, in der Hoffnung auf eine Notlandung, ohne Erfolg. Die jetzige Expedition ist zuversichtlich gestimmt durch Satellitenbilder des Nikumaroro-Atolls im Pazifik, ein Korallenring etwas größer als die Wiener Innenstadt, auf halber Strecke zwischen Hawaii und Australien, 700 Kilometer von Earharts geplanter Route entfernt. In der Lagune des Atolls ist ein Objekt zu erkennen, seit ein Wirbelsturm Ablagerungen weggespült hat. Die Forscher planen, das Objekt hydraulisch freizusaugen. Sollte sich daraus ein Kleinflugzeug konkretisieren, wäre eines der größten Mysterien gelöst. Seit vor fast 90 Jahren der letzte Funkspruch an Earhart ungehört verhallt ist.
1: Lieferprobleme dürften den Start der Grippeimpfung verzögern. Für vulnerable Gruppen stehe österreichweit aber ausreichend Impfstoff von anderen Herstellern zur Verfügung, heißt es dazu von der Ärztekammer. In Wien ist eine junge Frau festgenommen worden, die einen Mitarbeiter des Jugendamts bedroht und ihm aufgelauert haben soll. Als Motiv nannte die Frau laut Polizei den Verlust der Obsorge für ihr Kind. Das waren die Nachrichten mit Markus Langer. Und nun zum Wetter.
4: Größtenteils klar wird die Nacht und in manchen Regionen wird es kalt mit nur einstelligen Plusgraden, vereinzelt sogar mit leichtem Frost, zum Beispiel im Waldviertel im Südburgenland oder in einigen Alpentälern und hier speziell im Lungau. Um die 10 Grad hat es zum Sonnenaufgang, zum Beispiel in Vorarlberg, im Inntal oder in Wien. Morgen tagsüber geht es stellenweise mit Nebel und Hochnebel los, die lichten sich aber meist schon am Vormittag. Ansonsten startet der Tag aber sonnig und am Nachmittag wird es verbreitet warm mit 18 bis 25 Grad. So viel zum Wetter von Daniel Stanker.
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1: Im Nachrichtenstudio Markus Lange. Die Parlamentswahlen in Lettland haben offenbar einen Erdrutschsieg für das Parteienbündnis von Ministerpräsident Kulbergs gebracht, Barbara Tschandl.
2: Laut erster Wahlprognose kommt das Bündnis Vereinigte Liste von Kulbergs auf 35,6%. Das sind 24 Prozentpunkte mehr als bei der letzten Parlamentswahl. Sollte sich das bestätigen, ist das ein klares Ja zum pro-westlichen Kurs im Land. Kulbergs führt Lettland seit 4 Monaten mit einem Pro-Ukraine und einem harten Anti-Russland-Kurs. Zugewinne konnten heute allerdings auch 2 russlandfreundliche Parteien verbuchen. Erste Ergebnisse werden nach Mitternacht erwartet.
1: Russland fordert Diplomaten und Ausländer zum Verlassen der ukrainischen Hauptstadt Kiew auf. Das Außenministerium in Moskau teilt mit, wer bleibe, setze sich einer tödlichen Gefahr durch massive russische Vergeltungsschläge aus. Russland hat in den vergangenen Tagen in Kiew vor allem Brücken über den Dnipro sowie Energieanlagen angegriffen. Im Iran ist wegen der Massenproteste gegen das Regime zum Jahreswechsel ein weiterer Mann hingerichtet worden. Wie die Justiz mitteilt, ist das Todesurteil in der Früh vollstreckt worden. Der Mann soll während der landesweiten Unruhen auf Polizisten geschossen haben. In Österreich läuft derzeit wieder die lange Nacht der Museen. Noch bis Mitternacht können 670 Museen in allen Bundesländern mit nur einer Karte besucht werden. Auch grenznahe Museen in Slowenien, Liechtenstein, der Schweiz und in Deutschland machen mit. Initiiert wird die lange Nacht der Museen vom ORF. Nach dem Teileinsturz eines Hauses in der Wiener Innenstadt ermittelt die Staatsanwaltschaft Wien gegen 4 Beschuldigte, das berichtet die Tageszeitung Die Presse. Vor knapp 2 Wochen waren in dem Wohnhaus in der Färbergasse die Decken von 3 Stockwerken durchgebrochen. Eine Frau kam ums Leben, es gibt 3 Verletzte. Nicola Corazza.
3: Noch ist die Ursache des Teileinsturzes des Biedermeierhauses unklar. In dem Haus sollen seit Ende August Bauarbeiten durchgeführt worden sein. Laut Anwalt des Hauseigentümers gab es eine Bewilligung für einen Dachbodenausbau. Nun wird, wie die Tageszeitung Die Presse berichtet, gegen 4 Beschuldigte ermittelt. Die Staatsanwaltschaft Wien bestätigt das heute. Der Verdacht lautet auf fahrlässige Gemeingefährdung. Es drohen bis zu 3 Jahre Freiheitsstrafe. Gegen wen ermittelt wird, gibt die Staatsanwaltschaft nicht bekannt. Bei Beschuldigten kann es sich auch um Firmen handeln, nicht nur um Personen. Bei dem Hauseinsturz sind 3 Personen verletzt worden. Ums Leben gekommen ist dabei die langjährige evangelische Kirchenfunktionärin Inge Troch.
1: Das waren die Nachrichten mit Markus Langer. Und nun zum Wetter.
4: Die Nacht verläuft ruhig und in der Osthälfte Österreichs klar. Dabei wird es teils kalt mit Tiefstwerten zwischen 4 und 14 Grad. Es kann aber stellenweise noch kälter werden, zum Beispiel im Waldviertel oder im Mariazeller Land. Morgen am Sonntag geht es also teils kalt los. Tagsüber wird es mit viel Sonnenschein und wenig Wind aber wieder warm mit Höchstwerten von 18 bis 25 Grad. Streckenweise startet der Tag aber trüb durch Nebel oder Hochnebel. Der kann vom Außerfern bis nach Oberösterreich bis zum Nachmittag zäh sein. So viel zum Wetter von Daniel Stanker.
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1: Im Nachrichtenstudio Markus Langer. Frauenministerin Holzleitner

0: und natürlich auch in meiner Funktion als Bundesministerin für Frauen, Wissenschaft und Forschung. Das sind drei sehr fordernde Bereiche. Ich habe in der Partei auch schon eine sehr tragende Rolle, auch als stellvertretende Bundesparteivorsitzende und Bundesfrauenvorsitzende, und das fülle ich sehr gerne aus.
1: Auf die Frage, ob Babler im Amt bleiben soll, meint Holzleitner:
0: Schauen Sie, das ist wirklich sehr schwierig, jetzt zu sagen, Vizekanzler, Parteivorsitz etc., genau zu sagen, was morgen auch die Dynamik des Treffens sein wird. Weil wir haben meinungsstarke Persönlichkeiten bei einem Termin. Wir wissen alle, dass die Umfragen, so wie sie jetzt sind, niemanden zufriedenstellen. Und es wird deswegen sehr offen zu diskutieren sein, wie sich eine SPÖ in der Zukunft aufstellen muss. Positionen, Personen, Prozesse. Um diese Dinge wird es gehen. Deswegen kann ich das an dieser Stelle einfach noch nicht abschätzen,
1: sagt Ministerin Holzleitner. In Österreich haben beim alljährlichen Zivilschutzprobealarm fast alle Sirenen funktioniert. Zwischen 12 und 13 Uhr haben von den insgesamt 8.300 Sirenen mehr als 99% aufgeheult. Auch das Handy-Warnsystem AT Alert ist getestet worden. Auf dem Bildschirm ist eine Probealarm-Nachricht erschienen, begleitet von einem Signalton. Die Parlamentswahlen in Lettland haben eine klare Bestätigung des pro-westlichen Kurses gebracht. Die vereinigte Liste von Ministerpräsident Kulbergs erzielte laut Exit-Polls einen Erdrutschsieg mit 35,6% der Stimmen, um 24 Prozentpunkte mehr als beim vorigen Urnengang. Kulberg setzt sich für eine Aufrüstung Lettlands und eine weitere Unterstützung der Ukraine ein. Starke Zugewinne verzeichnete aber auch das rechtspopulistische und russlandfreundliche Wahlbündnis. Der Co-Pilot der Fly-Dubai-Maschine hat offenbar tatsächlich einen Terrorakt geplant gehabt. Wie emiratische Ermittler mitteilen, hat der Mann am Mittwoch auf dem Flug von Dubai nach Israel im Cockpit auf den Piloten mit der Notaxt eingeschlagen. Das Motiv ist weiter nicht bekannt. Er hat sich möglicherweise in Syrien radikalisiert. Der Co-Pilot verletzte den Piloten schwer, konnte aber von Passagieren überwältigt werden, sodass die Maschine sicher landete. Die spanische Modekette Zara hat nach Beschwerden ein Halloween-Kostüm vom Markt genommen. Das Kostüm hat deutliche Ähnlichkeit mit der Häftlingskleidung, die in den Konzentrationslagern der Nazis verwendet wurde. Christian Huber.
2: Blau-weiße Lenkstreifen auf abgetragen aussehender Jacke und Hose. Aufdrucke, die an Stacheldraht erinnern, und Aufnäher, die ausschauen wie Häftlingsnummern. Das angebliche Bräutigam-Kostüm für Halloween wirkt wie eine KZ-Kleidung. Zara nimmt die Kleidung jetzt aus dem Programm und spricht von einem Missverständnis. Nicht zum ersten Mal übrigens. Vor einigen Jahren hat Zara auch ein blau-weiß gestreiftes Kinderhemd mit einem gelben, sechszackigen Stern auf der linken Brust vom Markt nehmen müssen und auch eine Stofftasche im Hakenkreuzdekor.
1: Jetzt zum Sport mit Daniel Kulowitz.
3: In der Fußball Nations League trifft Österreichs Nationalteam morgen auswärts in Pristina auf den Kosovo, und Teamchef Ralf Rangnick ist mit den bisherigen Nations League-Auftritten happy.
4: Bis jetzt sind wir mit der Punktausbeute zufrieden, was die Energie angeht. Und morgen wird es eben auch nochmal drauf ankommen, alles, was noch im Tank ist, eben auch wirklich rauszuholen.
3: Um 18 Uhr ist Ankick morgen, Kosovo gegen Österreich. Eine Liga drüber in der A-Gruppe der Nations League, ein Spiel zu Ende, und da gewinnt England in Kroatien sensationell 7:0. Die Torschützen in Rijeka, unter anderem zweimal Kane und zweimal Saka. Frauenfußball-Bundesliga: LASK gegen Hartberg 0:1, Altach Blau-Weiß-Linz 6:1 und Salzburg gegen Vienna 3:1. Im einzigen Spiel des Tages in der Eishockey-Liga hat Meister Graz nach drei Partien wieder voll angeschrieben, 3:0 über Innsbruck. Und beim Formel-1-Qualifying in Malaysia heute Pole-Position für Max Verstappen, die erste in dieser Saison für den Red Bull-Piloten vor Lewis Hamilton, und auf den Startplätzen 3 und 4 Antonelli und Leclerc. Start zum Grand Prix von Sepang ist morgen schon um 9 Uhr früh.
1: Das waren die Nachrichten mit Markus Langer. Und nun zum Wetter.
5: Eine ruhige, vielerorts klare und teilweise kalte Nacht ist das heute. Die Temperaturen gehen auf 14 bis 4 Grad zurück. In manchen Tälern, im Waldviertel und stellenweise im Südosten kann es noch ein bisschen kälter werden. Morgen am Sonntag scheint wieder die Sonne, in vielen Regionen von früh bis spät. Nebel und Hochnebel sind zwar stellenweise auch wieder dabei, die können sich aber nur vereinzelt bis in den frühen Nachmittag halten, etwa in Oberösterreich. Und am Nachmittag wird es warm mit 18 bis 25 Grad. So viel zum Wetter von Daniel Stanker.
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1: Im Nachrichtenstudio Markus Langer. In Österreich haben beim alljährlichen Zivilschutzprobealarm fast alle Sirenen funktioniert. Zwischen 12 und 13 Uhr haben von den insgesamt 8.300 Sirenen mehr als 99% aufgeheult. Christian Huber.
2: Zu Mittag waren 56 Sirenen nicht zu hören. Im Vorjahr waren es 37, die nicht funktioniert haben. Trotzdem, insgesamt haben 99,33% der 8.399 Sirenen einwandfrei funktioniert, heißt es vom Innenministerium. Keinen einzigen Ausfall hat es im Burgenland und in Vorarlberg gegeben. In Wien hat nur eine der 180 Sirenen

0: Angaben nicht als SPÖ-Chefin zur Verfügung. Holzleitner sagt, sie sei als Ministerin und Frauenvorsitzende der Partei ausgelastet. Parteichef Babler hat für morgen eine Sitzung der SPÖ-Spitzen einberufen, wegen der Personaldiskussion. Die Parlamentswahlen in Lettland haben eine klare Bestätigung des pro-westlichen Kurses gebracht. Die vereinigte Liste von Ministerpräsident Kulbergs erzielte laut Exit-Polls einen Erdrutschsieg mit 35,6% der Stimmen, um 24 Prozentpunkte mehr als beim vorigen Urnengang. Kulbergs setzt sich für eine Aufrüstung Lettlands und eine weitere Unterstützung der Ukraine ein. Starke Zugewinne verzeichnete aber auch das rechtspopulistische und russlandfreundliche Wahlbündnis. In mehreren spanischen Städten hat es am Nachmittag Demonstrationen gegen die Wohnungsnot gegeben. Zehntausende Menschen forderten das Recht auf menschenwürdigen Wohnraum sowie einen besseren Schutz für Mieter. Barbara Tschandl.
1: Alleine in Madrid gehen heute tausende Menschen auf die Straße. Auf ihren Bannern steht Aufruf zum Generalstreik und wir fordern Gerechtigkeit. Viele halten ihre Wohnungsschlüssel hoch und klimpern damit. Eine Demonstrantin sagt, diese Art von Profitsucht auf dem Immobilienmarkt muss aufhören. Gestern ist die Regierung von Ministerpräsident Pedro Sánchez im Parlament mit zwei Dekreten gescheitert, mit denen sie gegen steigende Mieten und Zwangsräumungen vorgehen wollte. Konservative und rechtspopulistische Abgeordnete hatten dagegen gestimmt. Jetzt gibt es Spekulationen über vorgezogene Wahlen. Die nächsten regulären Wahlen gäbe es nächsten Sommer. Die Proteste in Spanien reißen jedenfalls nicht ab. Erst vor wenigen Tagen gab es nach einer aufsehenerregenden Zwangsräumung einer 87-Jährigen in Madrid Demonstrationen in ganz Spanien für das Recht auf Wohnen.
0: Das waren die Nachrichten mit Markus Langer. Und nun zum Wetter.
2: Größtenteils klar geht es weiter in der Nacht. Ein paar Nebel- und Hochnebelfelder breiten sich in Teilen Tirols, Salzburgs und Oberösterreichs aus. Abgesehen davon entstehen nur einzelne Nebelfelder. Und es kühlt auf meist 11 bis 4 Grad ab. Stellenweise kann es auch noch kälter werden, zum Beispiel im Südosten Österreichs. Morgen am Sonntag wird es tagsüber aber wieder warm mit 18 bis 25 Grad. Dazu gibt es, so wie in den vergangenen Tagen, viel Sonnenschein. Die Nebelfelder lichten sich meist bis zur Mittagszeit. So viel zum Wetter von Daniel Stanker.
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1: Heute ist Sonntag, der 4. Oktober, im Nachrichtenstudio Markus Langer. SPÖ-Chef Babler hat für heute eine Sitzung der Parteispitzen einberufen. Die Personaldiskussion hat sich verstärkt, seit der Medienmanager Gerhard Zeiler angekündigt hat, sich als SPÖ-Vorsitzender zu bewerben. Auch Frauenministerin Holzleitner ist als mögliche Kandidatin genannt worden. Sie meint jedoch im Ö1-Interview:
2: Ich stehe nicht zur Verfügung, weil einerseits als Bundesfrauenvorsitzende habe ich noch sehr viele Aufgaben auch zu erfüllen und natürlich auch in meiner Funktion als Bundesministerin für Frauenwissenschaft und Forschung. Ich habe in der Partei auch schon eine sehr tragende Rolle, auch als stellvertretende Bundesparteivorsitzende und Bundesfrauenvorsitzende, und das fülle ich sehr gerne aus,
1: sagt Ministerin Holzleitner. Lieferprobleme dürften den Start der Grippeimpfung verzögern. Für vulnerable Gruppen stehe österreichweit aber ausreichend Impfstoff von anderen Herstellern zur Verfügung, heißt es dazu von der Ärztekammer. In Österreich haben beim alljährlichen Zivilschutzprobealarm fast alle Sirenen funktioniert. Zwischen 12 und 13 Uhr haben von den insgesamt 8.300 Sirenen mehr als 99% aufgeheult. Auch das Handy-Warnsystem AT Alert ist getestet worden.

0: lassen, heißt es vom Außenministerium in Moskau. Wer diese Warnung ignoriere, werde die Folgen tragen müssen. Russland droht mit verstärkten Angriffen, weil die Ukraine sich zuletzt immer wieder erfolgreich gegen die russischen Angriffe gewehrt hat, mit Gegenangriffen auf Russland. Zuletzt hat die Ukraine immer wieder auch russische Ölraffinerien und Versandhändler getroffen. Der Krieg wird damit auch für die russische Bevölkerung in der Grenzregion zunehmend spürbar.
1: Die Parlamentswahlen in Lettland haben einen klaren Sieg der pro-westlichen Vereinigten Liste von Premier Kohlbergs gebracht. Starke Zugewinne verzeichnete aber auch das rechtspopulistische und russlandfreundliche Wahlbündnis. Der Co-Pilot der Fly-Dubai-Maschine hat offenbar tatsächlich einen Terrorakt geplant gehabt. Der Mann hatte am Mittwoch auf dem Flug von Dubai nach Israel den Piloten attackiert und schwer verletzt. Er konnte aber von Passagieren überwältigt werden. Katharina Wagner.
2: Der Co-Pilot soll seinen Kollegen im Cockpit mit einer sogenannten Notfallaxt, die sich dort für Notlagen befunden habe, attackiert haben. Und der Mann soll das mit der Absicht getan haben, einen geplanten Terrorakt zu begehen. Das gibt die ermittelnde Staatsanwaltschaft der Vereinten Arabischen Emirate bekannt. Davor hatten Medien berichtet, bei dem mutmaßlichen Täter soll es sich um einen omanischen Staatsbürger handeln, der schon vor Jahren als Sicherheitsrisiko gegolten habe. Während seiner Ausbildungszeit als Co-Pilot bei einer omanischen Fluglinie soll bei ihm 2024 extremistisches Material gefunden und ein Flugverbot über ihn verhängt worden sein. Warum der Mann später dennoch bei Fly Dubai als Co-Pilot anheuern konnte und für einen Flug nach Israel zum Einsatz kam, ist bisher unklar.
1: Das waren die Nachrichten mit Markus Langer. Und nun zum Wetter.
3: Wir starten heute teilweise kalt in den Sonntag. Um 0 Grad hat es zum Beispiel im Zwettl zum Sonnenaufgang. Meist liegen die Frühtemperaturen bei 4 bis 11 Grad. Die Sonne scheint tagsüber wieder von früh bis spät im Großteil des Landes. Die meisten Nebelschwaden lichten sich bereits am Vormittag. Am längsten können sich Nebel und Hochnebel wahrscheinlich in Teilen Tirols, Salzburgs oder in Oberösterreich halten. Und mit der Sonne wird es warm am Nachmittag. Ähnlich wie gestern hat es dann 18 bis 25 Grad. So viel zum Wetter von Daniels. Danke.
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1: Im Studio ist Theresa Eder. Es ist 1 Uhr. Nach dem bundesweiten Zivilschutz-Probealarm zieht das Innenministerium jetzt Bilanz. Christian Huber, heuer haben etwas mehr Sirenen nicht funktioniert.
2: Zu Mittag waren 56 Sirenen nicht zu hören. Im Vorjahr waren es 37, die nicht funktioniert haben. Trotzdem, insgesamt haben 99,33% der 8.399 Sirenen einwandfrei funktioniert, heißt es vom Innenministerium. Keinen einzigen Ausfall hat es im Burgenland und in Vorarlberg gegeben. In Wien hat nur eine der 180 Sirenen nicht funktioniert. Die meisten Ausfälle verzeichnet übrigens Kärnten mit 12 Ausfällen und einer Quote von 98,65%. Die bundesweite Testauslösung des Katastrophenwarnsystems AT Alert auf den Handys war laut Mobilfunkbetreibern erfolgreich.
1: Erneut Zehntausende Protestierende auf den Straßen Spaniens. Nachdem das spanische Parlament ein Maßnahmenpaket gegen die Wohnungsnot abgelehnt hat, hat es gestern in zahlreichen Städten wieder Demos gegeben. Dabei haben die Menschen unter anderem mehr bezahlbaren Wohnraum und besseren Mieterschutz gefordert. Immer mehr Menschen haben ihre Ausweise digital auf dem Handy dabei. Egal ob digital oder analog, produziert werden die Ausweise in der österreichischen Staatsdruckerei in Wien, berichtet Katja Winkler.
3: Ausweise entstehen längst nicht mehr nur auf Papier und Plastik. Neben dem klassischen Druck werden sie in der österreichischen Staatsdruckerei auch für die digitale Nutzung programmiert. Führerschein und Personalausweis finden sich deshalb immer öfter nicht nur in der Geldbörse, sondern auch am Smartphone, sagt Helmut Lackner, Generaldirektor der österreichischen Staatsdruckerei.
4: Sprich Ausweise als App am Mobilfon. In 2022 ist das in Österreich erstmals umgesetzt worden in der Form des österreichischen Führerscheins.

0: Oktoberfest zu Ende gegangen. Mit Spannung wird erwartet, ob es womöglich für einen neuen Besucherrekord gereicht hat. Die entsprechenden Zahlen werden zu Mittag bekannt gegeben. Und wir kommen jetzt noch zu den Wetteraussichten mit Nathalie Auer.
1: Viel Sonnenschein bringt der heutige Sonntag. Über weite Strecken ist es sogar vollkommen ungetrübt. Besonders vom Bodenseeraum bis zum oberösterreichischen Zentralraum sind aber auch ein paar Nebel- und Hochnebelfelder dabei. Und die können stellenweise recht hartnäckig sein. Spätestens am Nachmittag setzt sich dann auch in diesen Regionen die Sonne durch. Regenschauer bleiben weiterhin die Ausnahme. Am ehesten kann es sie noch westlich von Innsbruck geben. Außerdem wird es für Anfang Oktober warm. Die Temperaturen erreichen heute 18 bis 25 Grad.
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2: Im Studio ist Theresa Eder. Es ist 2 Uhr. Für SPÖ-Chef Andreas Babler könnte es heute ernst werden. Beim Treffen mit den SPÖ-Länderchefs in Wien soll geklärt werden, wie es mit der Partei weitergeht. Tanja Malle berichtet.
3: Soll Babler SPÖ-Bundesparteichef bleiben? Braucht es einen Übergang auf Raten? Oder soll besser gleich Medienmanager Zeiler übernehmen? Oder überhaupt jemand Drittes? Fragen über Fragen stehen heute beim Krisentreffen der SPÖ-Länderchefs mit Babler, Gewerkschaftschef Katzian und Frauenvorsitzender Holzleitner am Programm. Die SPÖ Wien hat gestern in der Sache eine klare Linie gefunden. Welche, das wollte Landesparteichef Michael Ludwig nicht sagen. Seine gestern formulierte Prognose für heute Nachmittag.
4: Es wird morgen eine Entscheidung über einen Prozess geben, ja.
3: Prozess, das klingt mehr nach mittel- bis langfristiger Klärung als nach zügiger Lösung. Dass Bundesparteichef Babler von sich aus den Hut nimmt und seinen Rückzug anbietet, gilt als wenig wahrscheinlich. Parteischwergewichte haben in den vergangenen Tagen weder Babler noch dessen Herausforderer Zeiler öffentlich den Rücken gestärkt.
2: Suchaktion vor der US-Ostküste. Die Küstenwache sucht nach einem vermissten Kleinflugzeug. Laut ersten Berichten ein Ambulanzflugzeug. 6 Menschen sollen an Bord gewesen sein. Der Kontakt zur Maschine ist circa eine Stunde nach dem Start von Bermuda abgebrochen. Kurz zuvor hatte die Besatzung noch einen Notfall gemeldet. Historisches erstes Wiener Derby zwischen Austria und Rapid bei den Frauen heute. Heimvorteil hat die Austria. Gespielt wird in der Generali Arena. Und Emily Weber, außerdem nimmt Rapid keine Fans in den 10. Bezirk mit.
5: Diese Entscheidung kommt von Rapid selbst. Nach den Ausschreitungen beim Derby der Männer im Frühjahr und der 3-jährigen Sperre des Auswärtssektors bei den Männern ziehen die Frauen jetzt mit. Das bestätigt Rapid-Trainerin Katja Gürtler.
6: Das war eine Entscheidung vom Senat, für die nächsten 3 Jahre in die Generali Arena keine Auswärtsfans zu bringen. Deswegen fühlen wir uns da genauso verpflichtet.
5: Auswärtsfans werden definitiv keine dabei sein. Dadurch könnte den Rapidlerinnen etwas fehlen, Kapitänin Sandrina Haupt.
7: Die können noch mal so das i-Tüpfelchen rauskitzeln, aber trotzdem beschreibt uns als Team schon Kampfgeist und Wille und wir werden da alles auf den Platz geben.
5: Etwas überraschend kommt die Entscheidung für die Austria bzw.